0: Hallo, ihr hört den RSA-Hinhörkanal. Ich bin Friederike Ursprung. Jetzt nehme ich euch mit ins Erzgebirge nach Zetau. Das ist bei Großhartmannsdorf. Seit über 4,5 Jahren müssen dort die 4 Glocken der Elisabethkirche schweigen. Bald soll in Zetau wieder Glockenklang zu hören sein. Das Aus für die 4 Eisenhartgussglocken kam plötzlich, erinnern sich die Kirchvorsteherinnen Andrea Schneider und Karin Drechsel.
1: Es gab sozusagen so eine Prüfung, so eine Sicherheitsprüfung, und dort wurde halt festgestellt, dass die Aufhängung der Glocken nicht mehr sicher ist und auch der Glockenstuhl Mängel aufwies, und aus diesem Grund mussten die Glocken halt stillgelegt werden.
2: Das wurde dann sehr zeitig auch mit dem Glockensachverständigen der Landeskirche entschieden, dass man nicht saniert, sondern dann Gelder sammelt für neue Glocken.
0: 3 statt bisher 4 Glocken sollten es werden, aus Bronze gegossen. Erfreulich schnell kam das Geld dafür zusammen, aus Fördermitteln und Spenden. Allerdings stellte sich raus, ein Problem kommt selten allein.
2: Unsere Problematik war dann, dass es dann Gutachten immer noch gab zum Turm und dass halt unser Kirchturm einen höheren Sanierungsbedarf hatte, als wir es bisher angenommen haben.
1: Und vieles hat man wirklich entdeckt, wie das bei einem alten Haus eben auch so ist, ne? Man reißt irgendwo was auf, guckt rein und denkt, ach du Schreck, das hat man von außen nicht gesehen.
0: Auch dafür war also Geld nötig. 450.000 Euro kostet alles zusammen. Im Juli konnte eine Gemeindedelegation in Innsbruck miterleben, wie die neuen Glocken gegossen wurden. Und nun sind sie in Zetau angekommen.
1: Das war auch ein bisschen lustig. Am Montag sind sie angekommen und eigentlich wollten wir gar nicht, dass das schon so bekannt ist im Dorf, dass die Glocken schon da sind. Aber wenn dann mittags plötzlich ein LKW strandet und der Fahrer nicht weiß, wo er hin soll, und dann die Leute so gegenseitig sich anrufen und sagen, hier steht ein Laster mit Glocken, wo soll denn der hin? Dann weiß es natürlich ganz schnell das ganze Dorf.
0: Für das Dorf bedeutet die Glockenweihe am 4. Oktober ein großes Fest und einen riesigen Meilenstein. 3 Glocken, da lag's nahe, sie nach der Dreieinigkeit von Vater, Sohn und Heiligem Geist zu benennen und mit entsprechenden Bibelversen zu schmücken. Nun hängen sie erstmal vor der Kirche. Bis ihr Dreiklang vom Turm zu hören ist, ist noch einiges zu tun.
2: Am Montag beginnen dann halt die Bauarbeiten und wir hoffen, dass Anfang März die Bauarbeiten abgeschlossen sind, sodass dann die Glocken da hochgezogen werden und zu Ostern wir wieder die Auferstehung unseres Herrn mit Glockenläuten feiern können.
0: Bis dahin sind dann 5 glockenstille Jahre in Zetau vergangen. Die sind am Dorf nicht spurlos vorübergegangen und das ist dann doch auch eine gute Nachricht.
2: Also ich finde es total beeindruckend, dass obwohl wir also wirklich diese 4,5 glockenstille Jahre hinter uns haben, dass die Gemeinschaft unheimlich zusammengewachsen ist, dass wir viel erlebt haben, viele neue Kontakte geschlossen haben, dass wir die Menschen, dass die sich so begeistert ließen von diesem Projekt. Und es war zwar still um unsere Glocken, aber das Dorfleben wurde dadurch sehr belebt.
0: Noch also dauert es ein paar Monate, bis in Zetau wieder Glockengeläut erklingt. 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
1: Hallo, ich bin Friederike Ursprung. Brot backen, Handwerk kennenlernen, jungen Leuten weltweit helfen. Seit 12 Jahren besuchen Konfirmandinnen und Konfirmanden aus Kirchgemeinden in ganz Deutschland jeden Herbst Bäckereien. Kneten Teig, erleben, wie er im Ofen goldbraun wird. Das frische Brot geben sie in den Gemeinden gegen Spenden ab und mit dem Erlös unterstützen sie Jugendprojekte. Bäckerinnungen laden dazu in ihre Backstuben ein. Die Jungen und Mädchen engagieren sich dafür, dass was Gutes, Leckeres entsteht und sie helfen, das Leben von Jugendlichen anderswo in der Welt zu verbessern, in diesem Jahr durch Bildungsprojekte in Mosambik und Argentinien. Teilen, Nächstenliebe, Fragen nach Gerechtigkeit, das lernen die Konfis dabei. Und sie denken übers eigene tägliche Brot nach. Um das bitten Christen ja im Vaterunser-Gebet. Zum Erntedankfest, das Gemeinden bald feiern, steht es im Mittelpunkt. Ans Teilen erinnert auch der Name der Aktion 5000 Brote. Er erinnert an eine Wundergeschichte in der Bibel. Da hat eine Menge von 5000 Leuten stundenlang Jesus zugehört, bis sie am Abend Hunger haben. Anfangs ist kaum was zu essen da und doch reicht es am Ende für alle. Guten Appetit und wann und wo Konfigruppen in Sachsen backen oder wie sie sich dafür anmelden können, das findet ihr verlinkt auf rsa-sachsen.de/Lichtblick.
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1: Heute macht euch die Erde untertan.
0: Worum geht's?
1: Um einen Auftrag Gottes an die Menschen und um die Verantwortung, die dieser Auftrag mit sich bringt.
0: Wer und wo?
1: Ganz am Anfang erzählt die Bibel, wie Gott in 6 Tagen Himmel und Erde erschafft und alles Leben. Am Abend des 6. Tages auch die Menschen. Von vornherein plant Gott, dass dieses Geschöpf, geformt als sein Abbild, alle anderen beherrschen soll. Er segnet die Menschen und sagt, seid fruchtbar und mehrt euch, füllt die Erde und macht sie euch untertan. Ähnlich klingt's auch in der 2. Version der Schöpfungsgeschichte. Da soll der Mensch den Paradiesgarten Eden bebauen und bewahren und dann nochmal nach dem Ende der Sintflut. Noah und seine Söhne sollen die Erde neu mit ihren Nachkommen füllen. Alle Tiere sollen sich vor ihnen fürchten.
0: Warum die Bibelstelle wichtig ist.
1: Über die Jahrtausende haben Menschen diese Anweisung Gottes sehr gründlich befolgt. Sie haben gelernt, Naturkräfte zu nutzen. Sie haben sich Pflanzen und Tiere für ihre Zwecke zurechtgezüchtet. Große Fortschritte hat das oft bedeutet. Oft aber sind sie Gottes Auftrag auch auf fatale Art gefolgt. Und tun es noch. Denn mit macht euch die Erde untertan hat Gott ja nicht gemeint, zerstört und vergiftet die Natur, quält Tiere, bringt viele Arten und das komplette Weltklima in Gefahr. Von Anfang an hat Gott den Menschen die große Verantwortung für seine Schöpfung anvertraut und ihnen dazu seinen Segen gegeben. Und er traut seinen Ebenbildern zu, dass sie dieser Verantwortung auch gerecht werden können. Aber tun müssen es die Menschen schon selbst.
0: Und wo steht's?
1: Ganz vorne in der Bibel, im 1. Buch Mose, gegen Ende des 6. Kapitels. Viel Spaß beim Nachlesen.

Und jetzt wieder weise Worte jeder Sorte. Wenn man glücklich ist, soll man nicht noch glücklicher sein wollen. Theodor Fontane. 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

0: Hier ist der RSA Hinhörkanal, euer Radio zum Auftanken mit Daniel Heinze. Hallo. Na, wie klingt das für euch? Ihr engagiert euch in eurer Stadt im Stadtrat. Nach eurer regulären Arbeit düst ihr ab ins Rathaus. Die Sitzung dort, die geht bis nachts um 11. Danach noch zu Hause Unterlagen lesen, weil was Wichtiges ansteht. Und morgen Abend müsst ihr schon wieder zum nächsten Ausschuss oder zum Vororttermin bei der Feuerwehr. Boah, stressig, oder? Und dann das alles auch noch ehrenamtlich. Sich politisch engagieren ist oft kein Zuckerschlecken und immer weniger Leute haben da Bock drauf. Deshalb muss sich da unbedingt was ändern, sagen die beiden Frauen, die ihr jetzt kennenlernt. Sie machen sich stark für mehr mentale Gesundheit in der Politik, vom Ortsvorstand im Dorf bis hinein in den Bundestag. Cecile Weidhofer war selbst mal politisch aktiv, wollte in Mecklenburg-Vorpommern in den Landtag. Im Wahlkampf war sie mal abends unterwegs mit ihren eigenen Plakaten unterm Arm.
1: Und ich wollte meine Plakate aufhängen und dann kommt jemand vorbei und beobachtet mich, das Plakat, merkt, dass es dieselbe Person und fragt total verblüfft, wie? Haben Sie kein Team, der das für Sie machen kann? Nein, also es läuft unglaublich viel ehrenamtlich, ja, in politischen Strukturen. Aber diese Vorstellung, dass Parteien eine große Maschinerie haben und Leute haben, die flyern, die Plakate aufhängen, das ist vielleicht eine andere Seite der Geschichte, die man nicht kennt.
0: Auch Cecils Kollegin Tanas Falagnas hat Politik gemacht in Berlin, bis sie nicht mehr konnte.
2: Wir sprechen hier von ellenlangen Sitzungen, die vielleicht an einiger Stelle nicht notwendig sind. Tagesordnungspunkte, die sich wirklich bis mitten in die Nacht ziehen, was auch viele daran hindert, partizipieren zu können an dieser Stelle. Ich würde ansetzen bei der Frage, hat man vielleicht auch ein Recht auf Nichterreichbarkeit? Zeit als Machtfaktor, das auch nochmal kritisch in den Blick zu nehmen, auch mal einen Sonntag frei zu haben, überhaupt auch Zeit zu haben und auch eine Gesellschaft, die nicht voraussetzt, dass man jetzt auch in Zeiten von Social Media die ja ständig erreichbar ist.
0: In allen anderen Jobs wünschen wir uns schließlich auch fitte Leute, denen es psychisch bestmöglich geht.
2: Niemand möchte von müden Chirurginnen operiert werden. Das ist auch unser aller Recht. Wenn jetzt jemand fragen würde, würden Sie der Operation zustimmen? Der Arzt hat keine Stunde geschlafen, die Ärztin auch nicht. Soll das trotzdem stattfinden, würden wir alle Nein sagen. Und warum ist es uns dann egal, wie politische Mandatsträgerinnen durch ihre Arbeit kommen?
0: Was Menschen brauchen, die sich politisch engagieren, ob im Ehrenamt oder auch hauptberuflich? Naja, all das, was auch für alle anderen in Sachen psychischer Gesundheit zählt, sagt Cecile Weidhofer.
1: Dauerstress, Schlafmangel, das macht was mit uns. Also wir wissen, dass das ist wissenschaftlich belegt, dass wir schlechtere Entscheidungen treffen, weil wir anders urteilen, weil wir reizbarer sind, weil wir nicht mehr abwägen können. Ja, und das ist aber genau das, was man in der Politik braucht. Man braucht Kompromisse, man muss in der Lage sein, sich in anderen Menschen zu versetzen.
0: Deshalb sollten die Parteien zum Beispiel darauf achten, neue Leute, die sich engagieren wollen, ordentlich zu coachen und vorzubereiten. Besseres Onboarding nennt Cecile das.
1: Wenn wir auch gucken, was in den Landtagen passiert, im Bundestag, da sind Menschen, die von heute auf morgen Führungskräfte werden, ja, die auf einmal ein Team zu wuppen haben und die es aber nicht unbedingt gelernt haben.
0: Wer besonders profitiert von psychisch gesunden Menschen in der Politik? Naja, vor allem wir, die wir sie wählen. Tanas Falagnas baut darauf, je unterschiedlicher die Menschen in der Politik sein können, also nicht nur mega belastbare, ultraschnelle Alpha-Tierchen, desto besser für alle.
2: Es wird sich wahrscheinlich immer 600, 700 Leute melden, die sagen, ich habe Lust auf Bundestag. Das ist gar nicht unser Problem. Aber wer sind diese Leute, die sich dann melden? Unser Ziel sollte doch sein, im Vornherein so viel Vielfalt auch zu ermöglichen, so viele verschiedene Sichtweisen eben auch von Menschen, die nicht immer als sehr stark durchsetzungsfähig deklariert werden, dass wir denen auch den Einstieg ermöglichen, damit der Aufstieg auch gelingen kann.
0: Cecile und Tanas haben zusammen ein Buch geschrieben über mehr Mental Health in der Politik. So eine Art konstruktiven Leitfaden. Das Buch heißt Wer macht's noch? Und das kriegt ihr überall, wo es Bücher gibt. Mein ganzes Gespräch mit den beiden hört ihr im Podcast mit Herz und Haltung, der in Zusammenarbeit mit unserer Redaktion entsteht. Den Link zur Folge habe ich euch auf unsere Website gepackt. rsa-sachsen.de/lichtblick.

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1: Hallo, ich bin Daniel Heinzer.
2: Wer Danke sagen kann, schaut anders auf die Welt als Menschen, denen das Wörtchen schwer über die Lippen kommt. Ja, so ein Danke macht vieles besser, auch wenn es nur zwei kleine Silben sind. Denn wer Danke sagt, erkennt an, dass es nicht selbstverständlich ist, dass einem etwas Gutes passiert. Danke, dass du mir hilfst bei dem wichtigen Projekt. Danke, dass du mir etwas Leckeres zu essen gekocht hast. Danke für deinen guten Hinweis, wie mir etwas besser gelingen könnte. Ich habe jeden Tag ganz viele gute Gründe, um Danke zu sagen. Den Menschen um mich herum, im Büro, im Supermarkt, in meiner Familie oder im Freundeskreis. Christinnen und Christen danken auch Gott regelmäßig für das Schöne und Gute, das sie im Leben erleben. Ja, wer Danke sagen kann, hält sich nicht für den Nabel der Welt und sieht die anderen. Und sorgt für gute Laune bei denen, denen das Dankeschön gilt.
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0: Fun und Themen zum Nachdenken. Das ist das Rezept hier im RSA Hinhörkanal. Ich bin Daniel Heinze und freue mich, dass Sie eingeschaltet haben. Beten, das ist ja sowas wie das Gespräch mit dem lieben Gott. Da fehlen einem ja oft die Worte oder man weiß gar nicht genau, wie um alles in der Welt soll ich denn mit Gott ins Gespräch kommen. Der Experte in Sachen Gebet hier im RSA Hinhörkanal, das ist Pfarrer Gregor Giele aus Leipzig. Und der gibt immer mal wieder Tipps zum richtigen Beten. Richtig natürlich in Anführungszeichen. Und jetzt hören wir mal, wie das ist mit dem Beten auf Reisen. Was beten also, wenn ich unterwegs bin, auf einer Dienstreise oder im Urlaub? Viele sitzen ja zum Beispiel im Flugzeug und sind total nervös und nicht wenige murmeln vor dem Start in die Luft einen Vater Unser.
1: Das Beten im Flugzeug ist, glaube ich, sehr weit verbreitet, genauso wie der Fakt, dass man danach Tomatensaft bestellt, ist, glaube ich, eher die Angst vorm Fliegen.
0: Beten unterwegs ist aber trotzdem was ganz anderes als Beten daheim, weiß Pfarrer Giele.
1: Es ist eine Erfahrung vieler Menschen, dass mein gewohntes Gebetsleben, was ich zu Hause im gewohnten Rhythmus praktiziere, bei Reisen, seien sie dienstlich oder privat, durcheinander kommt. Dabei bietet Reisen ja eigentlich die Möglichkeit, nochmal was ganz anderes kennenzulernen.
0: Nämlich neue Menschen, neue Orte. Das kann dafür sorgen, dass sich auch mein Gebet verändert. Vielen Christen ist vor Antritt einer Fahrt ein Gebet wichtig, in dem sie Gott um eine gute Reise bitten. Der sogenannte Reisesegen.
1: Die Erinnerung, die Bitte daran, dass mein Unterwegssein mich nicht von Gott wegbringt, sondern dass ich in neuen Ländern, an neuen Orten einfach auch ihn wiederfinde, ihn entdecken lerne, vielleicht durch Neues beschenkt werde.
0: Dieser Reisesegen soll aber noch was anderes bei mir bewirken.
1: Er fordert mich auf, dass ich unvoreingenommen auf das Neue gehen soll. Da ist auch die biblische Lesung dazu ausgewählt. Nehmt keine Vorratstasche mit, keinen Wanderstab, kein zweites Hemd. Das ist nicht wirklich eine Reiseanleitung, sondern der Wunsch, wenn du dich zu Neuem aufmachst, was ja eine Reise darstellt, dann geh unvoreingenommen auf das Neue zu, lass dich davon inspirieren, sei offen für das, was Gott dir da zeigen will.
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0: Hallo, ihr hört den RSA-Hinhörkanal. Ich bin Friederike Ursprung. Jetzt lernt ihr einen Heiligen kennen, der weit über die katholische Kirche hinaus gewirkt hat. Ein Vorbild für die Liebe zu Menschen und Schöpfung. Christen erinnern an Franziskus von Assisi. Vor 800 Jahren ist er gestorben. Bekannt geworden ist er als einer, der radikal dem Beispiel von Jesus folgte. Seine Familie hatte sich ein ganz anderes Leben für ihren Sohn vorgestellt, erzählt Professor Volker Lepin. Er ist evangelischer Theologe und lehrt an der amerikanischen Yale-Universität Kirchengeschichte.
1: Sein Vater gehörte zu den reichen Kaufleuten in Assisi, die im Grunde die hochkommende Bevölkerungsschicht waren, gegenüber den etablierten Adligen eine Ethik vertreten haben, in der das zählte, was man leistete. Der Handel, nicht einfach die Geburt wie bei den Adligen, sondern man hat selbst was dafür getan, dass man einen sozialen Stand hatte.
0: Und sicher wollten sie gute Christen sein, indem sie zum Beispiel für die Leprakranken spendeten, die vor der Stadt lebten, um niemanden anzustecken. Sohn Franziskus dagegen beließ es nicht bei milden Gaben. Er umarmte und küsste die Kranken.
1: Der helle Wahnsinn, ja. Absolut nicht empfehlenswert, aber es ist für ihn ein Ausdruck dessen gewesen, es ist nicht allein Geld, was wir den Außenseitern der Gesellschaft schulden, sondern wir müssen diese Außenseiter wieder integrieren, wieder reinholen. Wir müssen das machen, was Jesus Christus mit den Außenseitern der Gesellschaft gemacht hat. Umarmen, lieben und sie das spüren lassen.
0: Das bedeutete nicht nur eine Meinungsverschiedenheit, das war ein Skandal. Franziskus brach radikal mit den Idealen seiner Eltern, mit ihrer Orientierung an Geld und Reichtum.
1: Für ihn war die Welt, in der er sich bewegt hat, nicht in der Weise christlich, wie er das wollte. Er hat an seinen Eltern, er hat an der Bevölkerung in Assisi ein Christentum kritisiert, was entleert war.
0: Also warf er sein Leben über den Haufen, wollte radikal Jesus nachfolgen. In Armut, liebevoll und geschwisterlich verbunden mit der ganzen Schöpfung. Er soll für Tiere gepredigt haben, nannte sie Brüder und Schwestern und Sonne, Mond, Feuer und Wind auch. Der vorige Papst, der sich ja nach Franziskus benannt hat, knüpfte in seinen Enzykliken zu Schöpfung und zu sozialer Gerechtigkeit an seinen Namenspatron an. Für viele ist Franziskus ein Vorbild, wenn es um Frieden, Gerechtigkeit und Ökologie geht.
1: Aber die meisten von uns haben sich mit Frieden und Ökologie auch relativ bequem gemacht. Wir haben einen Haufen Kompromisse geschlossen. Und das ist an dir, was mich natürlich mit anschließt. Ich habe meine Kompromisse geschlossen. Und da ist dieser radikale Heilige, der sein Leben über den Haufen wirft, der die gebahnten Wege nicht beschreitet, der mit voller Radikalität Jesus Christus folgen will.
0: Allerdings will Volker Lepin nicht so weit gehen wie manche Franziskus-Anhänger, die in ihm sogar einen zweiten Christus sahen.
1: Aber was ich auch darin hören kann, ist, da hat jemand Jesus Christus und die Botschaft Jesu Christi neu Wirklichkeit werden lassen für seine Zeit in einer einzigartigen Weise, wie es wahrscheinlich in der Kirchengeschichte sonst niemandem wieder gelungen ist.
0: Besonders in Lateinamerika haben Ordensleute und Theologen seine Ideale auf brennende Fragen unserer Zeit übertragen.
1: Viele franziskanische Brüder und Schwestern sind in der Befreiungstheologie engagiert. Und das finde ich eine beeindruckende, produktive Form, Franz für unsere Zeit weiterzudenken. Es geht ja nicht darum, 1:1 jemanden aus dem 13. Jahrhundert ins 21. Jahrhundert zu versetzen, sondern weiterzudenken, wie kann ich diese Impulse aufgreifen. Da finde ich die Befreiungstheologie eine Form und tatsächlich ökologische Theologie eine andere.
0: 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Die Folge habe ich für euch verlinkt, rsa-sachsen.de/lichtblick. 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
1: Hallo, ich bin Friederike Ursprung. Diesen Kanon habe ich vor Jahren mal kennengelernt. Ach, die Welt ist ungerecht, dir geht's gut und mir geht's schlecht. Wär die Welt etwas gerechter, ging's mir besser und dir schlechter. Seither ploppt in meinem Kopf oft wieder dieser Reim auf, der wohl witzig gemeint ist und der doch in manchen Nachrichten gruseliger Ernst scheint. Wär die Welt gerechter, ging's dir schlechter. In Debatten um Reformen und Sparpläne, um die Rechte und Bedürfnisse von armen, zugewanderten, queeren oder behinderten Menschen, da entdecke ich manchmal diese Art von Missgunst. So als könnte ich nur dann zufrieden sein, wenn du weniger hast als ich. So als schränkte es mich ungerecht ein, wenn du zu deinem Recht kommst. Also als bedeutete Gerechtigkeit, dass ich auf andere runterschauen kann oder sogar auf ihnen rumtrampeln. Ja, klar glaube ich, dass Besitz und Privilegien ungerecht verteilt sind. Dadurch geht es vielen Menschen schlecht und Umwelt und Klima auch. Also glaube ich auch, dass es gerecht ist, zu teilen und was abzugeben, sodass es anderen hilft, dass alle gut leben können, ohne Raubbau an der Erde und an Menschen. Würde es dadurch irgendwem schlechter gehen? Wie wär's also mit diesem Reim? Es gibt doch genug zum Leben. Wär Gerechtigkeit gegeben, ging's dir gut, genau wie mir. Setzen wir uns ein dafür.
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1: Heute: Wie köstlich ist deine Güte, Gott, dass Menschenkinder unter dem Schatten deiner Flügel Zuflucht haben.
0: Worum geht's?
1: Um Schutz bei Gott. Der wird hier dargestellt wie ein großer Vogel, der die Flügel über seine Kinder ausbreitet. Wie eine Henne über ihre Küken. Unter den Flügeln finden sie Wärme und Geborgenheit.
0: Wer und wo?
1: Der Psalm 36 ist eins von vielen Liedern in der biblischen Liedersammlung, die dem König David zugeschrieben werden. Er beginnt mit einer Klage über die Gottlosen, die Lügner, die böse sind und Schaden anrichten. Aber das wird Gott nicht durchgehen lassen. Und dann wird ein Lob Gottes daraus, dessen Güte und Wahrheit über den ganzen Himmel reicht, der Menschen und Tieren hilft. Mit dem Schutz unter seinen Flügeln also und mit reichlich Liebe, die wie die Sonne strahlt und wie eine Quelle voll Leben sprudelt. Am Ende steht die Bitte: Gott, bleib bei mir und bei denen, die dir folgen. Lass die Gottlosen nicht die Überhand gewinnen.
0: Warum die Bibelstelle wichtig ist.
1: Gott ist für dich da, sagt der Psalm. Mit allem, was du brauchst. Und im Notfall auch, indem du dich unter seinen Flügeln verkriechen kannst, wenn du Schutz brauchst. Wobei Vogelkinder ja nicht ihr Leben lang dort bleiben. Irgendwann werden sie Flügge, erkunden ihr eigenes Leben. Und das gilt auch für die Menschenkinder. Sie können ihre eigenen Wege gehen. Und das sollten bitte nicht die Wege von Bosheit und Lüge sein. Und sie können darauf vertrauen, dass Gott bei ihnen bleibt. Auch wenn sie das schützende Nest verlassen.
0: Und wo steht's?
1: Der Psalm 36 gehört zum Buch der Psalmen. Und das finden Sie, wenn Sie die Bibel in der Mitte aufschlagen. Viel Spaß beim Nachlesen.

0: Hallo, ihr hört den RSA-Hinhörkanal. Ich bin Friederike Ursprung. Singt ihr gern? Und traut ihr euch das auch unter Leuten, also nicht nur unter der Dusche, sondern zum Beispiel in der Kirche? Zum gemeinsamen Singen in Kirchen gibt's Gesangbücher und gerade ist ein neues evangelisches Gesangbuch in Arbeit. Um Lust auf alte und neue Lieder zu machen und fit fürs Singen, dazu ist jetzt die Internetplattform mitsingen.de gestartet. Eine Art Vorgucker zum neuen Gesangbuch, so nennt Martina Hergt die Plattform. Sie ist Musik- und Chorbeauftragte der Sächsischen Landeskirche und gehört zur Projektgruppe fürs neue Gesangbuch und auch für mitsingen.de.
1: Mitsingen.de ist ein Treffpunkt, eine bunte Schau zum evangelischen Liederschatz. Und zwar finde ich hier Hintergründe zu den Liedern, die in das Gesangbuch kommen.
0: Nach Liedern zu verschiedenen Jahreszeiten, Themen und Anlässen könnt ihr suchen. Noten und Texte gibt's zu den Liedern, wo es rechtlich geht. Bei manchen auch Videos zum direkt Mitsingen. Und vor allem vieles, was beim Verstehen hilft. Wer hat das wann gedichtet und komponiert? Und warum gerade so?
1: Vielleicht auch, warum verstehe ich diesen Text nicht? Kleine Schlüsselerlebnisse, wie könnte man diesen Text betrachten, öffnen, verstehen? Oder auch Hinweise zur Melodie. Was ist das Besondere an dieser Melodie? Warum ist dieses Lied so beruhigend, wenn ich es singe? Was hat dieses Melodiegewand für ein Zauber? Woran kann ich das festmachen?
0: Oder auch Ideen zum Singen mit Kindern, miteinander, im Wechsel oder mit Gesten oder Tänzen, die ein Lied lebendig machen können. Zum Stöbern und Entdecken sind alle Singbegeisterten eingeladen. Zum Beispiel auf der Suche nach Ideen für Kita, Jugendgruppe oder Hauskreis.
1: Oder aber auch ein Papa, der überlegt, was singe ich eigentlich abends meinem Kind vor? Und der findet hier Tipps, der findet sehr schöne Ideen. So nicht bloß der Mond ist aufgegangen oder weißt du, wie viel Sternlein steht, sondern auch zu anderen Liedern. Und natürlich auch aufbereitet mit einem kleinen Video und so weiter.
0: Und egal ob Kirchenlieder oder nicht, eine Menge Tipps und Übungen rund um Singen, Atmen und Stimme gibt's auch auf mitsingen.de.
1: Wie geht Singen? Mit Unterkapiteln, was mache ich eigentlich, wenn ich denke, ich kann nicht singen? Oder wie kann ich meine Stimme gut erwärmen? Also es ist ein Wikipedia-Grund um das Singen und im Speziellen natürlich um das Repertoire des evangelischen Liederschatzes.
0: 2029 soll das neue Gesangbuch in die Gemeinden kommen, gedruckt und auch digital. Nach über 30 Jahren mit dem jetzigen Gesangbuch findet Martina Hergt die Zeit reif dafür.
1: Diese Sehnsucht auch nach einer neuen Mischung, die ist natürlich sehr groß und ich glaube, dass die Singbegeisterten erstmal wahnsinnige Lust haben, auf Entdeckungsreise zu gehen und Neues zu entdecken.
0: Eure Erfahrungen mit den Liedern könnt ihr auf mitsingen.de teilen. Und vor allem kommt es darauf an,
1: dass mitsingen.de bunt ist und einfach Spaß machen soll, so wie das Singen ja zuerst Spaß machen soll. Keiner singt gerne, wenn er unter Druck ist, wenn die Atmosphäre nicht stimmt, wenn er nicht mitmachen kann, sich nicht beteiligen kann, weil er das Lied nicht kennt oder nicht lesen kann. Und ich glaube, das ist ganz wichtig, dass wir das Singen ins Gespräch bringen und das möchte mitsingen.de und das auch über das neue Gesangbuch hinaus.
0: Infos zu hunderten von Liedern sind jetzt schon online und es soll noch viel mehr werden. Die Plattform mitsingen.de könnt ihr kostenlos nutzen. Ich verlinke sie für euch auf rsa-sachsen.de/lichtblick. 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
1: Hallo, ich bin Daniel Heinzer. Was bedeutet es, ein guter Christ zu sein? Naja, da gibt's wohl viele verschiedene Antworten. Ich habe mal eine Antwort gehört, die mir richtig gut gefällt. Achtung, ein guter Christ folgt Jesus nach und streicht die Aber aus seinen Sätzen. Die Aber aus seinen Sätzen? Das ist so gemeint. Ja, ich glaube schon an Jesus, aber das mit der Nächstenliebe, das ist echt ganz schön viel verlangt. Oder ja, mein Glaube ist mir wichtig, aber das muss man ja nicht gleich an die große Glocke hängen. Oder noch ein Beispiel, ja, ich bin Christ, aber deswegen muss ich doch nicht jeden Tag beten. Solche Abers in meinen Sätzen und in meinem Kopf relativieren und verwaschen oft mein Christsein. Wenn das, was ich glaube, sage und tue, zusammenpasst, dann bin ich wohl auf der richtigen Spur. Naja, und Gott sagt ja schließlich auch Ja zu mir und nicht Ja, aber.
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0: Hallo und herzlich willkommen im RSA-Hinhörkanal. Das ist das Radio zum Auftanken. Ich bin Daniel Heinze. Beten, das ist für Christen ja quasi das wichtigste Handwerkszeug, um den eigenen Glauben zu leben und um mit Gott zu sprechen. Oft weiß man aber gar nicht so genau, wie man denn beten soll. Hier im RSA-Hinhörkanal kriegen Sie deswegen immer wieder Tipps vom Experten. Was beten in bestimmten Lebenssituationen? Pfarrer Gregor Giele aus Leipzig hilft. Was beten, wenn die ganze Familie am Tisch sitzt und der biegt sich vor Köstlichkeiten? Am Sonntagmittag zum Beispiel oder beim Abendbrot. Tischgebete können für solche gemeinsamen Mahlzeiten ein guter Rahmen sein. Gregor Giele.
1: Ganz einfach, weil das Tischgebet heißt, sich nochmal zu erinnern bei den leckeren und reichlichen Speisen auf unserem Tisch, dass wir das nicht nur uns selbst zu verdanken haben, sondern immer auch der Liebe, dem Segen Gottes. Da reicht es. Danke für diese leckeren Speisen und für die Kunstfertigkeit dessen, der sie zubereiten konnte.
0: Aber gerade auch in ernsteren Lebenslagen haben Menschen oft das Bedürfnis, sich an Gott zu wenden. Wenn zum Beispiel die Oma gestorben ist, dann ist das schwer für die Enkelkinder. Wie findet man denn die richtigen Worte für ein Gebet mit den Kindern?
1: Der Todesfall der Oma ist nicht nur für das Kind was Schlimmes, sondern glaube ich für alle. Für Kinder ist es zum Teil sogar leichter, dass wir sagen, wir sind ganz traurig, also von unseren Gefühlen redet, das auch im lieben Gott erzählt, aber auch von der Hoffnung. Und wir hoffen und bitten, dass die Oma jetzt bei dir ist oder im Himmel. Man benutze das Bild, was für das Kind am besten ist und am einfachsten zu verstehen.
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Und jetzt wieder weise Worte jeder Sorte. Wir erschrecken über unsere eigenen Sünden, wenn wir sie an anderen erblicken. Johann Wolfgang von Goethe. 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

0: Hallo, ihr hört den RSA-Hinhörkanal, das Radio zum Auftanken mit Daniel Heinzer. Der Herbst ist da und Sachsen feiert in diesen Wochen Erntedank. In den Kirchen, besonders am kommenden Sonntag und auch schon vor einigen Tagen beim Landeserntedankfest in Wurzen. Erntedank, das ist der Dank für alles, was wächst. Und dazu gehört auch das Nachdenken darüber, wie alle genug bekommen, um gut zu leben. Und auch, was es überhaupt bedeutet, genug zu haben. Friederike Ursprung hat es danach gefragt.
1: Was heißt genug zu haben?
2: Ausreichend zu haben, um überleben zu können. Immer das Essen zu haben und damit fröhlich zu werden.
3: Für jeden Tag genug zu essen, ein Dach über dem Kopf.
4: Dass man Arbeit hat, dass man sich seinen Lebensunterhalt verdienen kann.
5: Jeden Tag genug zu haben, mehr eigentlich nicht. Gar nicht so für die Zukunft genug zu haben, sondern wirklich für jeden Tag.
6: Ja, und vielleicht nicht im Überfluss so zu leben.
7: Einfach genug zu haben, genug für das tägliche Leben, genug für mein Glück, reicht.
8: Also ich finde, genug zu haben, mache ich nicht am materiellen Wert fest, sondern es ist halt das Glück, was man empfindet mit den Menschen, die einem sozusagen umgeben. Das ist für mich genug haben.
9: Also gesund sein vor allen Dingen, eine gute Familie um sich haben.
10: Wenn wir gesund bleiben und wenn es ein bisschen gerechter auf der Welt zuginge, dass

0: fand ich zum Beispiel schon ganz schön.
1: Ich finde auch, Frieden ist wichtig, ne? Und mit den Menschen, womit wir alle zusammenleben müssen, auch auskommen. Ne?
2: Dass wir in der Politik ein bisschen vernünftige Leute haben.
3: Genug ist eigentlich, wenn man jeden Tag glücklich verbringen kann und sich dann am Ende des Tages keine Gedanken machen muss. Das ist eigentlich genügend, finde ich.
4: Für manche ist das Allernötigste schon knapp, natürlich. Aber viele fragen sich auch, brauche ich eigentlich noch mehr?
5: Aus meinen Gefühlen heraus zu schöpfen, das bedeutet es für mich. Wenn ich die Erfahrung mache, dass ich zuerst nach etwas suche und denke, es reicht mir alles nicht, das ist nicht genug. Und dann merke ich, dass alles in mir ist und da ist Fülle.
6: Genug zu haben ist das, was man vielleicht sogar schon hat, an dem, was man da hat, sich wirklich zu erfreuen und nicht wieder zu denken, oh, ich könnte noch mehr haben, was andere auch haben. Und sich immer zu sagen, so von wegen, oh, das habe ich nicht, sondern das, was da ist, zu sagen, damit bin ich zufrieden. Und sei es auch wirklich mit den Menschen, die man um sich hat.
0: Und wir haben zum Beispiel ein Geschäft und da haben wir auch eine Lottoannahmestelle und jede Woche höre ich das gleich, ach, schon wieder nichts gewonnen. Und dann sage ich immer, ist ja nicht schlimm. Ich sage, du hast doch heute noch gegessen, du hast getrunken, du kommst hierher, du spielst noch Lotto und gleich gehst du, was weiß ich, in die Eisdiele und alles ist gut. Und du kannst auch auf beiden Beinen hier hin. Dann gucken die mich an und sagen, ja, das stimmt.
4: Gedanken zu Erntedank, Dankbarkeit und Genug haben. Zusammengetragen von Friederike Ursprung. 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
1: Hallo, ich bin Friederike Ursprung. Am Brunnen trifft er sie, die wunderschöne Rebecca, die auch gleich zupackt und der Kamelkarawane des weitgereisten Boten zu trinken gibt. Der Diener des biblischen Urvaters Abraham erkennt, das ist sie, die er finden sollte, die richtige Frau für Isaak, Abrahams Sohn. Eine Generation später kommt Isaaks Sohn Jakob an einen Brunnen, wieder nach langer Reise oder eher Flucht, und trifft seine bis dahin unbekannte Cousine Rahel, die gerade die Schafe tränken will. Er hilft ihr dabei, sie verlieben sich sofort. Und Israels hochverehrter Prophet Mose trifft am Brunnen 7 Mädchen, die beim Schafetränken Ärger mit konkurrierenden Hirten kriegen. Mose hilft den Mädchen und heiratet eine von ihnen. Brunnen sind also wichtige Treffpunkte in der Welt der Bibel. Kein Wunder, meist gab's nur da das lebensnotwendige Wasser. Da mussten alle hin, immer wieder. Die Brunnen von heute, vielleicht sind das Kneipen, Cafés oder auch der Kaffeeautomat im Büro, Tankstellen gegen den ganz alltäglichen Durst und auch Quellen für Begegnung, Freundlichkeit, notwendige Hilfe. Auch Jesus trifft am Brunnen eine Frau. Er lässt sich von ihr Wasser geben und fängt ein Gespräch an über das alltägliche Wasser des Brunnens und das, was darüber hinaus jeden Durst löscht, Wasser aus Gottes Quelle des ewigen Lebens. Aus diesem Brunnen sprudelt alles gegen jede Art von Lebensdurst, so beschreibt die Bibel das Leben mit Gott. Und zwar reichlich, einfach so, für alle, die danach durstig sind.
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1: Heute das Hohelied der Liebe.
0: Worum geht's?
1: Um die Liebe als allerwichtigste Voraussetzung für das Leben als Christen. Denn ohne Liebe wären alle Weisheit, alle noch so tollen Fähigkeiten und noch so engagierter Einsatz für andere nicht viel wert. Gemeint ist eine Liebe, die geduldig und selbstlos ist, die nichts zum eigenen Vorteil will und alles aushält. Liebe, die nie endet.
0: Wer und wo?
1: Wahrscheinlich im Jahr 54 nach Christus schrieb der Apostel Paulus einen langen Brief an die christliche Gemeinde im griechischen Korinth. Damals gab es Streit, Rechthabereien um den richtigen Glauben und wer zu sagen hatte, wo es lang ging. Paulus schreibt, wie es seiner Meinung nach unter Christen zugehen sollte und spart nicht an Ermahnungen, die auf einen fairen, liebevollen Umgang miteinander rauslaufen, auch bei Meinungsverschiedenheiten zwischen unterschiedlichen Menschen mit unterschiedlichen Begabungen und unterschiedlichen Ansichten.
0: Warum die Bibelstelle wichtig ist.
1: Glaube, Hoffnung und vor allem Liebe sind nach Paulus' Überzeugung das Bleibende, das alles überdauert und zusammenhält, was sonst im Leben Stückwerk bleibt. Der Text ist beliebt, zum Beispiel für Hochzeitspredigten. Und das sicher in dem Bewusstsein, dass es hier nicht nur um eine romantische rosa Wölkchenliebe geht, sondern um Liebe für Fortgeschrittene, die durchs ganze Leben trägt. In guten und in schlechten Zeiten.
0: Und wo steht's?
1: Im ersten Brief an die Korinther, Kapitel 13. Viel Spaß beim Nachlesen.

Und jetzt wieder weise Worte jeder Sorte. Viele Menschen wissen, dass sie unglücklich sind, aber noch mehr Menschen wissen nicht, dass sie glücklich sind. Albert Schweitzer, der RSA Hinhörkanal.

0: Hallo, ihr hört den RSA-Hinhörkanal. Ich bin Friederike Ursprung. Jetzt nehme ich euch mit ins Erzgebirge nach Zetau. Das ist bei Großhartmannsdorf. Seit über 4,5 Jahren müssen dort die 4 Glocken der Elisabethkirche schweigen. Bald soll in Zetau wieder Glockenklang zu hören sein. Das Aus für die 4 Eisenhartgussglocken kam plötzlich, erinnern sich die Kirchvorsteherinnen Andrea Schneider und Karin Drechsel.
1: Es gab sozusagen so eine Prüfung, so eine Sicherheitsprüfung, und dort wurde halt festgestellt, dass die Aufhängung der Glocken nicht mehr sicher ist und auch der Glockenstuhl Mängel aufwies, und aus diesem Grund mussten die Glocken halt stillgelegt werden.
2: Das wurde dann sehr zeitig auch mit dem Glockensachverständigen der Landeskirche entschieden, dass man nicht saniert, sondern dann Gelder sammelt für neue Glocken.
0: 3 statt bisher 4 Glocken sollten es werden, aus Bronze gegossen. Erfreulich schnell kam das Geld dafür zusammen, aus Fördermitteln und Spenden. Allerdings stellte sich raus, ein Problem kommt selten allein.
2: Unsere Problematik war dann, dass es dann Gutachten immer noch gab zum Turm und dass halt unser Kirchturm einen höheren Sanierungsbedarf hatte, als wir es bisher angenommen haben.
1: Und vieles hat man wirklich entdeckt, wie das bei einem alten Haus eben auch so ist, ne? Man reißt irgendwo was auf, guckt rein und denkt, ach du Schreck, das hat man von außen nicht gesehen.
0: Auch dafür war also Geld nötig. 450.000 Euro kostet alles zusammen. Im Juli konnte eine Gemeindedelegation in Innsbruck miterleben, wie die neuen Glocken gegossen wurden. Und nun sind sie in Zetau angekommen.
1: Das war auch ein bisschen lustig. Am Montag sind sie angekommen und eigentlich wollten wir gar nicht, dass das schon so bekannt ist im Dorf, dass die Glocken schon da sind. Aber wenn dann mittags plötzlich ein LKW strandet und der Fahrer nicht weiß, wo er hin soll, und dann die Leute so gegenseitig sich anrufen und sagen, hier steht ein Laster mit Glocken, wo soll der hin? Dann weiß es natürlich ganz schnell das ganze Dorf.
0: Für das Dorf bedeutet die Glockenweihe am 4. Oktober ein großes Fest und einen riesigen Meilenstein. 3 Glocken, da lag's nahe, sie nach der Dreieinigkeit von Vater, Sohn und Heiligem Geist zu benennen und mit entsprechenden Bibelversen zu schmücken. Nun hängen sie erstmal vor der Kirche. Bis ihr Dreiklang vom Turm zu hören ist, ist noch einiges zu tun.
2: Am Montag beginnen dann halt die Bauarbeiten und wir hoffen, dass Anfang März die Bauarbeiten abgeschlossen sind, sodass dann die Glocken da hochgezogen werden und zu Ostern wir wieder die Auferstehung unseres Herrn mit Glockenläuten feiern können.
0: Bis dahin sind dann 5 glockenstille Jahre in Zetau vergangen. Die sind am Dorf nicht spurlos vorübergegangen und das ist dann doch auch eine gute Nachricht.
2: Also ich finde es total beeindruckend, dass obwohl wir also wirklich diese 4,5 glockenstille Jahre hinter uns haben, dass die Gemeinschaft unheimlich zusammengewachsen ist, dass wir viel erlebt haben, viele neue Kontakte geschlossen haben, dass wir die Menschen, dass die sich so begeistert ließen von diesem Projekt. Und es war zwar still um unsere Glocken, aber das Dorfleben wurde dadurch sehr belebt.
0: Noch also dauert es ein paar Monate, bis in Zetau wieder Glockengeläut erklingt. 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
1: Hallo, ich bin Daniel Heinzer. Also dieser Sahnepudding war göttlich. Die Stimme der Sängerin neulich im Konzert, einfach göttlich. Das Lachen des kleinen Babys, echt göttlich. Schon interessant, dass wir schöne Dinge gerne mal als göttlich bezeichnen. Wenn etwas göttlich ist, dann heißt das ja, es ist gottähnlich. Größer als der menschliche Geist, der Verstand. Es hat was Besonderes, das ich nicht ins Kleinste erklären kann. Na klar, kann ich das Pudding-Rezept googeln, aber das macht ihn noch lange nicht göttlich. Oder wissenschaftlich exakt erklären, warum bestimmte Frauenstimmen in mir ein angenehmes Gefühl auslösen. Oder das Baby. Klar, es ist niedlich, aber was macht es göttlich? Ich glaube, es ist die Dankbarkeit, das erleben zu dürfen. Dieses Glück spüren, sehen, schmecken, fühlen zu können. Teil von Gottes Schöpfung zu sein, die so viel mehr ist als Matheformeln und biochemische Prozesse. Ja, diese Schöpfung, die ist einfach göttlich.
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0: Herzlich willkommen im RSA-Hinhörkanal. Hier ist das Radio zum Auftanken. Beten, das ist das direkte Gespräch mit dem lieben Gott. Das sagt sich so leicht. Vielen fällt dieses Reden mit Gott total schwer und sie wissen nicht genau, wie das geht, beten. Bei uns im RSA-Hinhörkanal hören Sie deshalb immer mal wieder Tipps von einem echten Experten, nämlich vom Pfarrer Gregor Giele aus Leipzig. Heute dreht sich's ums Beten, wenn's mal so richtig gekracht hat. Fangen wir mal mit dem ganzen Ärger an. Was beten, wenn dicke Luft herrscht? Wenn sich die Kinder mit den Eltern gestritten haben oder aber Freunde untereinander? Oder wenn ich mich mal so richtig mit meiner Frau gezofft habe?
1: Ich habe mich noch nie mit meiner Frau gekracht, weil ich keine habe als katholischer Priester. Aber wenn ich Streit habe mit Menschen, dann bin ich immer sehr aufgeregt und aufgewühlt. Das sage ich auch dem lieben Gott. Und ich habe mir angewöhnt, eine Bitte zuallererst zu formulieren. Und jetzt, lieber Gott, zeig mir, wo zunächst mal mein Fehler ist. Danach bin ich bereit, auf den Fehler meines Gegenübers zu schauen.
0: Bei der Gelegenheit stellt Pfarrer Giele eines klar. Auch Priester streiten sich. Und das bisweilen sogar ziemlich gerne.
1: Manchmal untereinander, manchmal mit Leuten. Ja, ganz normal und lustvoll.
0: Eine andere Situation im Leben, die Arbeitslosigkeit. Das Gefühl, nicht mehr gebraucht zu werden, die Gefahr, in ein Loch zu fallen. Auch hier suchen Menschen Kraft und Halt bei Gott, durchs Gebet.
1: Glücklich ist, wer in dem Fall der Arbeitslosigkeit sich an Gott wenden kann, weil das ja ein Einbruch ist. Es existieren Existenzängste, die da aufkommen. Finde ich nochmal was? Unsicherheit. Und wir haben natürlich in unserer modernen Welt unheimlich viel auch an unserem Selbstbewusstsein und Selbstwertgefühl, an Arbeit und an Beschäftigtsein gehängt. Und da muss man ganz vorsichtig formulieren, kann Gebet eine Hilfe sein, auch nochmal die Gewichte, was im eigenen Leben wirklich zählt und wichtig ist, neu ins Bewusstsein zu rufen, ohne den Fakt, arbeitslos geworden zu sein, damit kleinreden zu wollen. Aber es kann ja auch mal eine kritische Betrachtung sein, was ist Arbeit eigentlich für mich? Hat es den richtigen Platz? Aber selbstverständlich gehört auch die dringende Bitte an Gott, die Existenz zu sichern und sichern zu helfen.
0: Beten in allen Lebenslagen mit Pfarrer Gregor Giele. 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

Und jetzt wieder weise Worte jeder Sorte. Es kommt nicht darauf an, dem Leben mehr Jahre zu geben, sondern den Jahren mehr Leben zu geben. Alexi Carrel, Nobelpreisträger für Medizin. 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

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Hallo. Na, wie klingt das für euch? Ihr engagiert euch in eurer Stadt im Stadtrat. Nach eurer regulären Arbeit düst ihr ab ins Rathaus. Die Sitzung dort, die geht bis nachts um 11. Danach noch zu Hause Unterlagen lesen, weil was Wichtiges ansteht. Und morgen Abend müsst ihr schon wieder zum nächsten Ausschuss oder zum Vororttermin bei der Feuerwehr. Boah, stressig, oder? Und dann das alles auch noch ehrenamtlich. Sich politisch engagieren ist oft kein Zuckerschlecken und immer weniger Leute haben da Bock drauf. Deshalb muss sich

0: da unbedingt was ändern, sagen die beiden Frauen, die ihr jetzt kennenlernt. Sie machen sich stark für mehr mentale Gesundheit in der Politik, vom Ortsvorstand im Dorf bis hinein in den Bundestag. Cecile Weidhofer war selbst mal politisch aktiv, wollte in Mecklenburg-Vorpommern in den Landtag. Im Wahlkampf war sie mal abends unterwegs mit ihren eigenen Plakaten unterm Arm.
1: Und ich wollte meine Plakate aufhängen und dann kommt jemand vorbei und beobachtet mich, das Plakat, merkt, dass es dieselbe Person und fragt total verblüfft, wie? Haben Sie kein Team, der das für Sie machen kann? Nein, also es läuft unglaublich viel ehrenamtlich ja in politischen Strukturen. Aber diese Vorstellung, dass Parteien eine große Maschinerie haben und Leute haben, die flyern, die Plakate aufhängen, das ist vielleicht eine andere Seite der Geschichte, die man nicht kennt.
0: Auch Ceciles Kollegin Tanas Fallagnas hat Politik gemacht in Berlin, bis sie nicht mehr konnte.
2: Wir sprechen hier von ellenlangen Sitzungen, die vielleicht an einiger Stelle nicht notwendig sind. Tagesordnungspunkte, die sich wirklich bis mitten in die Nacht ziehen, was auch viele daran hindert, partizipieren zu können an dieser Stelle. Ich würde ansetzen bei der Frage, hat man vielleicht auch ein Recht auf Nichterreichbarkeit? Zeit als Machtfaktor, das auch nochmal kritisch in den Blick zu nehmen, auch mal einen Sonntag frei zu haben, überhaupt auch Zeit zu haben und auch eine Gesellschaft, die nicht voraussetzt, dass man jetzt auch in Zeiten von Social Media ständig erreichbar ist.
0: In allen anderen Jobs wünschen wir uns schließlich auch fitte Leute, denen es psychisch bestmöglich geht.
2: Niemand möchte von müden Chirurginnen operiert werden. Das ist auch unser aller Recht. Wenn jetzt jemand fragen würde, würden Sie der Operation zustimmen? Der Arzt hat keine Stunde geschlafen, die Ärztin auch nicht. Soll das trotzdem stattfinden, würden wir alle Nein sagen. Und warum ist es uns dann egal, wie politische Mandatsträgerinnen durch ihre Arbeit kommen?
0: Was Menschen brauchen, die sich politisch engagieren, ob im Ehrenamt oder auch hauptberuflich? Naja, all das, was auch für alle anderen in Sachen psychischer Gesundheit zählt, sagt Cecile Weidhofer.
1: Dauerstress, Schlafmangel, das macht was mit uns. Also wir wissen, dass das ist wissenschaftlich belegt, dass wir schlechtere Entscheidungen treffen, weil wir anders urteilen, weil wir reizbarer sind, weil wir nicht mehr abwägen können. Ja, und das ist aber genau das, was man in der Politik braucht. Man braucht Kompromisse, man muss in der Lage sein, sich in anderen Menschen zu versetzen.
0: Deshalb sollten die Parteien zum Beispiel darauf achten, neue Leute, die sich engagieren wollen, ordentlich zu coachen und vorzubereiten. Besseres Onboarding nennt Cecile das.
1: Wenn wir auch gucken, was in den Landtagen passiert, im Bundestag, da sind Menschen, die von heute auf morgen Führungskräfte werden, ja, die auf einmal ein Team zu wuppen haben und die es aber nicht unbedingt gelernt haben.
0: Wer besonders profitiert von psychisch gesunden Menschen in der Politik? Naja, vor allem wir, die wir sie wählen. Tanas Fallagnas baut darauf, je unterschiedlicher die Menschen in der Politik sein können, also nicht nur mega belastbare, ultraschnelle Alpha-Tierchen, desto besser für alle.
2: Es wird sich wahrscheinlich immer 600, 700 Leute melden, die sagen, ich habe Lust auf Bundestag. Das ist gar nicht unser Problem. Aber wer sind diese Leute, die sich dann melden? Unser Ziel sollte doch sein, im Vornherein so viel Vielfalt auch zu ermöglichen, so viele verschiedene Sichtweisen eben auch von Menschen, die nicht immer als sehr stark durchsetzungsfähig deklariert werden, dass wir denen auch den Einstieg ermöglichen, damit der Aufstieg auch gelingen kann.
0: Cecile und Tanas haben zusammen ein Buch geschrieben über mehr Mental Health in der Politik. So eine Art konstruktiven Leitfaden. Das Buch heißt Wer macht's noch? Und das kriegt ihr überall, wo es Bücher gibt. Mein ganzes Gespräch mit den beiden hört ihr im Podcast mit Herz und Haltung, der in Zusammenarbeit mit unserer Redaktion entsteht. Den Link zur Folge habe ich euch auf unsere Website gepackt. rsa-sachsen.de/lichtblick.

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1: Hallo, ich bin Daniel Heinzer. An manchen Autos klebt hinten ein Aufkleber mit einem Fisch. Das sind keine Seeleute, die da durch Deutschland fahren. Das ist auch keine Werbung für ein gutes Fischrestaurant. Wer sich diesen geschwungenen, stilisierten Fisch hinten ans Auto klebt, will damit zeigen, hier ist ein Christ unterwegs. Denn der Fisch ist ein auf der ganzen Welt verbreitetes Symbol für das Christentum, wie etwa auch das Kreuz. Das griechische Wort für Fisch ist Ichthys. Und schreibt man das Wort von oben nach unten, dann hat man im Griechischen die Anfangsbuchstaben für ein kurzes, nur wenige Zeilen langes Glaubensbekenntnis. Jesus Christus, Gottes Sohn, Erlöser. Diese Botschaft soll also immer im Auto mitfahren. Hier fährt jemand, der oder die auf Jesus Christus vertraut. Der Glaube als Mitte des Lebens, auch auf Reisen. Großes Gottvertrauen, symbolisiert durch einen kleinen Fisch.
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1: Heute schafft Recht und Gerechtigkeit.
0: Worum geht's?
1: Das ist eine konkrete Aufgabe an die Mächtigen. Heute steht so etwas in Wahlprogrammen und Petitionen. In der Bibel war es Gottes Botschaft an einen König.
0: Wer und wo?
1: Ums Jahr 600 vor Christus herum machte der Prophet Jeremia in Gottes Auftrag immer wieder den Mächtigen klar, wie ihr lebt und handelt, das ist nicht das, was Gott will. Ihr dient fremden Götzen und ihr missbraucht eure Macht. Es geht ungerecht zu im Land. Schafft Recht und Gerechtigkeit. Setzt euch für die ein, die unterdrückt werden. Bedrängt nicht die Fremden, die Waisen und Witwen. Tut niemandem Gewalt an und vergießt kein unschuldiges Blut. Wenn ihr euch danach richtet, dann werden Könige und Land groß und mächtig. Wenn nicht, endet hier alles in Trümmern.
0: Warum die Bibelstelle wichtig ist.
1: Offenbar war es nötig, dass der Prophet die Könige an ihre Aufgabe erinnerte, dass sie sich für die Menschen im Land einsetzen sollten, nicht für ihre eigenen Machtinteressen. Doch niemand wollte auf Jeremia hören, was schließlich zur Katastrophe führte. Das ist über 2500 Jahre her und doch eine Botschaft für alle Zeiten.
0: Und wo steht's?
1: Im Buch des Propheten Jeremia am Anfang des 22. Kapitels. Viel Spaß beim Nachlesen.

Und jetzt wieder weise Worte jeder Sorte. Es gibt nur zwei Arten zu leben. Entweder so, als wäre nichts ein Wunder, oder so, als wäre alles ein Wunder. Albert Einstein. 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

0: Hallo, ihr hört den RSA-Hinhörkanal. Ich bin Friederike Ursprung. Jetzt lernt ihr einen Heiligen kennen, der weit über die katholische Kirche hinaus gewirkt hat. Ein Vorbild für die Liebe zu Menschen und Schöpfung. Christen erinnern an Franziskus von Assisi. Vor 800 Jahren ist er gestorben. Bekannt geworden ist er als einer, der radikal dem Beispiel von Jesus folgte. Seine Familie hatte sich ein ganz anderes Leben für ihren Sohn vorgestellt, erzählt Professor Volker Lepin. Er ist evangelischer Theologe und lehrt an der amerikanischen Yale-Universität Kirchengeschichte.
1: Sein Vater gehörte zu den reichen Kaufleuten in Assisi, die im Grunde die hochkommende Bevölkerungsschicht waren, gegenüber den etablierten Adligen eine Ethik vertreten haben, in der das zählte, was man leistete. Der Handel, nicht einfach die Geburt wie bei den Adligen, sondern man hat selbst was dafür getan, dass man einen sozialen Stand hatte.
0: Und sicher wollten sie gute Christen sein, indem sie zum Beispiel für die Leprakranken spendeten, die vor der Stadt lebten, um niemanden anzustecken. Sohn Franziskus dagegen beließ es nicht bei milden Gaben. Er umarmte und küsste die Kranken.
1: Der helle Wahnsinn, ja. Absolut nicht empfehlenswert, aber es ist für ihn ein Ausdruck dessen gewesen, es ist nicht allein Geld, was wir den Außenseitern der Gesellschaft schulden, sondern wir müssen diese Außenseiter wieder integrieren, wieder reinholen. Wir müssen das machen, was Jesus Christus mit den Außenseitern der Gesellschaft gemacht hat. Umarmen, lieben und sie das spüren lassen.
0: Das bedeutete nicht nur eine Meinungsverschiedenheit, das war ein Skandal. Franziskus brach radikal mit den Idealen seiner Eltern, mit ihrer Orientierung an Geld und Reichtum.
1: Für ihn war die Welt, in der er sich bewegt hat, nicht in der Weise christlich, wie er das wollte. Er hat an seinen Eltern, er hat an der Bevölkerung in Assisi ein Christentum kritisiert, was entleert war.
0: Also warf er sein Leben über den Haufen, wollte radikal Jesus nachfolgen. In Armut, liebevoll und geschwisterlich verbunden mit der ganzen Schöpfung. Er soll für Tiere gepredigt haben, nannte sie Brüder und Schwestern und Sonne, Mond, Feuer und Wind auch. Der vorige Papst, der sich ja nach Franziskus benannt hat, knüpfte in seinen Enzykliken zu Schöpfung und zu sozialer Gerechtigkeit an seinen Namenspatron an. Für viele ist Franziskus ein Vorbild, wenn es um Frieden, Gerechtigkeit und Ökologie geht.
1: Aber die meisten von uns haben sich mit Frieden und Ökologie auch relativ bequem gemacht. Wir haben einen Haufen Kompromisse geschlossen. Und das ist an dir, was mich natürlich mit anschließt. Ich habe meine Kompromisse geschlossen. Und da ist dieser radikale Heilige, der sein Leben über den Haufen wirft, der die gebahnten Wege nicht beschreitet, der mit voller Radikalität Jesus Christus folgen will.
0: Allerdings will Volker Lepin nicht so weit gehen wie manche Franziskus-Anhänger, die in ihm sogar einen zweiten Christus sahen.
1: Aber was ich auch darin hören kann, ist, da hat jemand Jesus Christus und die Botschaft Jesu Christi neu Wirklichkeit werden lassen für seine Zeit in einer einzigartigen Weise, wie es wahrscheinlich in der Kirchengeschichte sonst niemandem wieder gelungen ist.
0: Besonders in Lateinamerika haben Ordensleute und Theologen seine Ideale auf brennende Fragen unserer Zeit übertragen.
1: Viele franziskanische Brüder und Schwestern sind in der Befreiungstheologie engagiert. Und das finde ich eine beeindruckende, produktive Form, Franz für unsere Zeit weiterzudenken. Es geht ja nicht darum, 1:1 jemanden aus dem 13. Jahrhundert ins 21. Jahrhundert zu versetzen, sondern weiterzudenken, wie kann ich diese Impulse aufgreifen. Da finde ich die Befreiungstheologie eine Form und tatsächlich ökologische Theologie eine andere.
0: 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Die Folge habe ich für euch verlinkt, rsa-sachsen.de/lichtblick. 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
1: Hallo, ich bin Daniel Heinzer. Ich dachte, ich sehe nicht richtig. Neulich im Urlaub ein Schild an einer Kirche in der Innenstadt von Glasgow. Wie so eine Werbung beim Bäcker. Das Schild bewarb den Gottesdienst der Gemeinde. Nur 30 Minuten, der schnellste Gottesdienst der Stadt, stand da. Ja, die Gemeinde wirbt damit, dass hier der Gottesdienst kürzer sei als in den anderen Kirchen der Stadt. Nun gibt es keine Regel, wie lang so ein Gottesdienst zu sein hat. Und trotzdem reibe ich mich an dieser Werbung. Ein Gottesdienst, das ist doch kein Fastfood für die Seele. Der wird nicht besser oder schlechter, wenn er kürzer oder länger ist. Die Länge des Gottesdienstes sollte nicht das entscheidende Kriterium sein, um hinzugehen. Eher, wie sind die Menschen hier? Wie singen oder beten sie? Bin ich willkommen? Geht man hier auf Gäste zu? Behandeln sie einander gut? Für mich alles stärkere Gründe, mal reinzuschauen in diese Kirche, als hier dauert's nur 30 Minuten.
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0: 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Beten, das ist für Christen der direkte Draht zum lieben Gott. Oft wissen wir aber gar nicht so genau, wie wir denn beten sollen. Hier im RSA-Hinhörkanal kriegen Sie immer wieder Tipps von einem echten Auskenner in Sachen Gebete, vom katholischen Pfarrer Gregor Giele aus Leipzig. Jetzt geht's ums Beten mit dem eigenen Partner und dem Kind. Was beten, wenn sich zwei gefunden haben und die Entscheidung ist gefallen? Jawohl, wir heiraten. Wir bleiben zusammen, bis dass der Tod uns scheidet. Da ist es richtig und sinnvoll, Gott um seinen Segen für die Ehe zu bitten.
1: Ich glaube, die werden vor Gott treten, weil jedem wird ja klar, wenn man mit 25, mit 30 heiratet und dann, bis dass der Tod uns scheidet, verspricht, dass das etwas ist auf eine Zukunft, die wir überhaupt nicht steuern können. Vor allem auch eine Beziehung, die man ja nicht machen kann wie irgendetwas, was in meiner Hand ist, was ich fertigen kann. Ich glaube, die haben eine Ahnung, dass es ein Wagnis ist, in die Zukunft zu gehen. Von daher werden die sicherlich bitten, dass Gott bei ihnen ist, sie lenkt, sie segnet, sie steuert und ihre Beziehung zusätzlich zu ihrer Liebe selbst noch festigt.
0: Gott sollte aber nicht nur am Anfang einer Ehe eine Rolle spielen, sondern immer. Zum Beispiel, wenn der Nachwuchs endlich da ist und die Partner ein Kind bekommen haben.
1: Ich glaube, das ist die einfachste Variante. Das ist der Fall, wo man nur noch jubeln kann, nur noch loben und danken. Dem muss man keinen Tipp geben. Das kommt aus dem Herzen, das geht von alleine.
0: Sind die Kinder dann erstmal da, dürfen auch sie per Gebet in Kontakt mit Gott treten. Da können sich die Eltern auf die Kinder total verlassen, denn beten fällt den Jüngsten meistens viel leichter als uns Großen.
1: Da ist es ganz wichtig, dass man eigentlich nur kurz eröffnet, sagt, wir wollen dem lieben Gott erzählen, was an diesem Tag gewesen ist. Fangen wir doch einfach an mit dem, was schön ist, und dann das Kind erzählen lassen. Erzählen aus dem eigenen Leben ist die beste Schule für das Gespräch mit Gott.
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Und jetzt wieder weise Worte jeder Sorte. In dir muss brennen, was du in anderen entzünden willst. Aurelius Augustinus, Theologe und Philosoph. 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

0: Hallo, ihr hört den RSA-Hinhörkanal. Ich bin Friederike Ursprung. Singt ihr gern? Und traut ihr euch das auch unter Leuten, also nicht nur unter der Dusche, sondern zum Beispiel in der Kirche? Zum gemeinsamen Singen in Kirchen gibt's Gesangbücher und gerade ist ein neues evangelisches Gesangbuch in Arbeit. Um Lust auf alte und neue Lieder zu machen und fit fürs Singen, dazu ist jetzt die Internetplattform mitsingen.de gestartet. Eine Art Vorgucker zum neuen Gesangbuch, so nennt Martina Hergt die Plattform. Sie ist Musik- und Chorbeauftragte der Sächsischen Landeskirche und gehört zur Projektgruppe fürs neue Gesangbuch und auch für mitsingen.de.
1: Mitsingen.de ist ein Treffpunkt, eine bunte Schau zum evangelischen Liederschatz. Und zwar finde ich hier Hintergründe zu den Liedern, die in das Gesangbuch kommen.
0: Nach Liedern zu verschiedenen Jahreszeiten, Themen und Anlässen könnt ihr suchen. Noten und Texte gibt's zu den Liedern, wo es rechtlich geht. Bei manchen auch Videos zum direkt Mitsingen. Und vor allem vieles, was beim Verstehen hilft. Wer hat das wann gedichtet und komponiert? Und warum gerade so?
1: Vielleicht auch, warum verstehe ich diesen Text nicht? Kleine Schlüsselerlebnisse, wie könnte man diesen Text betrachten, öffnen, verstehen? Oder auch Hinweise zur Melodie. Was ist das Besondere an dieser Melodie? Warum ist dieses Lied so beruhigend, wenn ich es singe? Was hat dieses Melodiegewand für einen Zauber? Woran kann ich das festmachen?
0: Oder auch Ideen zum Singen mit Kindern, miteinander, im Wechsel oder mit Gesten oder Tänzen, die ein Lied lebendig machen können. Zum Stöbern und Entdecken sind alle Singbegeisterten eingeladen, zum Beispiel auf der Suche nach Ideen für Kita, Jugendgruppe oder Hauskreis.
1: Oder aber auch ein Papa, der überlegt, was singe ich eigentlich abends meinem Kind vor? Und der findet hier Tipps, der findet sehr schöne Ideen. So nicht bloß der Mond ist aufgegangen oder weißt du, wie viel Sternlein steht, sondern auch zu anderen Liedern. Und natürlich auch aufbereitet mit einem kleinen Video.

0: und so weiter.
1: Und egal ob Kirchenlieder oder nicht, eine Menge Tipps und Übungen rund um Singen, Atmen und Stimme gibt's auch auf mitsingen.de.
0: Wie geht Singen mit Unterkapiteln? Was mache ich eigentlich, wenn ich denke, ich kann nicht singen? Oder wie kann ich meine Stimme gut erwärmen? Also es ist ein Wikipedia-Grund um das Singen und im Speziellen natürlich um das Repertoire des evangelischen Liederschreibens.
1: 2029 soll das neue Gesangbuch in die Gemeinden kommen, gedruckt und auch digital. Nach über 30 Jahren mit dem jetzigen Gesangbuch findet Martina Hergt die Zeit reif dafür.
0: Diese Sehnsucht auch nach einer neuen Mischung, die ist natürlich sehr groß und ich glaube, dass die Singbegeisterten erstmal wahnsinnige Lust haben, auf Entdeckungsreise zu gehen und Neues zu entdecken.
1: Eure Erfahrungen mit den Liedern könnt ihr auf mitsingen.de teilen. Und vor allem kommt es darauf an,
0: dass mitsingen.de bunt ist und einfach Spaß machen soll, so wie das Singen ja zuerst Spaß machen soll. Keiner singt gerne, wenn er unter Druck ist, wenn die Atmosphäre nicht stimmt, wenn er nicht mitmachen kann, sich nicht beteiligen kann, weil er das Lied nicht kennt oder nicht lesen kann. Und ich glaube, das ist ganz wichtig, dass wir das Singen ins Gespräch bringen und das möchte mitsingen.de und das auch über das neue Gesangbuch hinaus.
1: Infos zu hunderten von Liedern sind jetzt schon online und es soll noch viel mehr werden. Die Plattform mitsingen.de könnt ihr kostenlos nutzen. Ich verlinke sie für euch auf rsa-sachsen.de/lichtblick. 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
1: Hallo, ich bin Daniel Heinzer. Ein Freund oder eine Kollegin hat sich im Ton vergriffen oder war jemandem gegenüber unfair oder agiert so, dass andere dadurch Nachteile haben. Was tun? Wie sag ich was, ohne noch mehr Porzellan zu zerschlagen? Christen kennen da die brüderliche oder geschwisterliche Zurechtweisung, die die Bibel in solchen Fällen empfiehlt. Das sind Stufen, wie man einen Konflikt mit einem Mitmenschen regeln sollte. Zuerst unter vier Augen drüber reden. Erst dann vor Zeugen. Und bringt auch das nichts, erst dann vor der ganzen Gemeinde. Wenn ich sowas also mitkriege, sollte ich erstmal unter vier Augen sagen, was mich stört und belastet. Und erst wenn das nichts bringt, ziehe ich den Kreis weiter. Die Bibel schreibt davon, dass man den anderen zurückgewinnen sollte. Ich finde das Prinzip ziemlich fair und ziemlich menschlich. Es geht nicht darum, andere an den Pranger zu stellen, sondern das Problem so zu klären, dass es danach besser, angenehmer, menschlicher weitergehen kann. Und zwar für alle Beteiligten.
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1: Heute das Vaterunser.
0: Worum geht's?
1: Um das ohne Frage bekannteste Gebet der Christen. Vater unser, geheiligt werde dein Name und so weiter.
0: Wer und wo?
1: Das Vater unser ist ein Gebet, das Jesus höchstpersönlich seinen Jüngern und Freunden beigebracht hat. Zitat: Wenn ihr betet, sollt ihr nicht plappern wie die Heiden, die meinen, sie werden nur erhört, wenn sie viele Worte machen. So sollt ihr beten. Unser Vater im Himmel, dein Name werde geheiligt. Tja, und dann betete Jesus das Vaterunser vor.
0: Warum die Bibelstelle wichtig ist?
1: Weil sie das Grundhandwerkszeug ist für alle Menschen, die zu Gott beten möchten. Es geht um die wichtigsten Dinge im Leben, um das tägliche Brot, also um genug zum Leben für alle Menschen. Es geht um Schuld und wie ich mit ihr umgehen soll. Es geht auch darum, Gott zu preisen und ihm zu danken für alles Gute. Die Idee hinter dem Vaterunser? Labert nicht um den heißen Brei herum und betet nicht zur Show für andere. Nein. Wenn mir die Worte fehlen, wenn ich aber trotzdem mit Gott sprechen möchte, dann kann ich's machen wie Jesus und jederzeit beten, Vater unser.
0: Und wo steht's?
1: Zweimal ist überliefert, wie Jesus dieses Gebet der Gebete seinen Freunden beibringt. Einmal bei Matthäus, einmal bei Lukas. Und beides im Neuen Testament. Viel Spaß beim Nachlesen.

Und jetzt wieder weise Worte jeder Sorte. Das deutlichste Zeichen von Weisheit ist andauernd gute Laune. Michel de Montaigne, französischer Philosoph. 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

0: Hallo, ihr hört den RSA-Hinhörkanal, das Radio zum Auftanken mit Daniel Heinzer. Der Herbst ist da und Sachsen feiert in diesen Wochen Erntedank. In den Kirchen, besonders am kommenden Sonntag und auch schon vor einigen Tagen beim Landeserntedankfest in Wurzen. Erntedank, das ist der Dank für alles, was wächst. Und dazu gehört auch das Nachdenken darüber, wie alle genug bekommen, um gut zu leben. Und auch, was es überhaupt bedeutet, genug zu haben. Friederike Ursprung hat's danach gefragt.
1: Was heißt genug zu haben?
2: Ausreichend zu haben, um überleben zu können. Immer das Essen zu haben und damit fröhlich zu werden.
3: Für jeden Tag genug zu essen, ein Dach über dem Kopf.
4: Dass man Arbeit hat, dass man sich seinen Lebensunterhalt verdienen kann.
5: Jeden Tag genug zu haben, mehr eigentlich nicht. Gar nicht so für die Zukunft genug zu haben, sondern wirklich für jeden Tag.
6: Ja, und vielleicht nicht im Überfluss so zu leben.
7: Einfach genug zu haben, genug für das tägliche Leben, genug für mein Glück, reicht.
8: Also ich finde, genug zu haben, mache ich nicht am materiellen Wert fest, sondern es ist halt das Glück, was man empfindet mit den Menschen, die einem sozusagen umgeben. Das ist für mich genug haben.
9: Also gesund sein vor allen Dingen, eine gute Familie um sich haben.
10: Wenn wir gesund bleiben und wenn es ein bisschen gerechter auf der Welt zuginge, das fände ich zum Beispiel schon ganz schön.
11: Ich finde auch, Frieden ist wichtig, ne? Und mit den Menschen, womit wir alle zusammenleben müssen, auch auskommen. Ne?
12: Dass wir in der Politik ein bisschen vernünftige Leute haben.
13: Genug ist eigentlich, wenn man jeden Tag glücklich verbringen kann und sich dann am Ende des Tages keine Gedanken machen muss. Das ist eigentlich genügend, finde ich.
0: Für manche ist das Allernötigste schon knapp, natürlich. Aber viele fragen sich auch, brauche ich eigentlich noch mehr?
14: Aus meinen Gefühlen heraus zu schöpfen, das bedeutet es für mich. Wenn ich die Erfahrung mache, dass ich zuerst nach etwas suche und denke, es reicht mir alles nicht, das ist nicht genug. Und dann merke ich, dass alles in mir ist und da ist Fühle.
15: Genug zu haben ist das, was man vielleicht sogar schon hat, an dem, was man da hat, sich wirklich zu erfreuen und nicht wieder zu denken, oh, ich könnte noch mehr haben, was andere auch haben. Und sich immer zu sagen, so von wegen, oh, das habe ich nicht, sondern das, was da ist, zu sagen, damit bin ich zufrieden. Und sei es auch wirklich mit den Menschen, die man um sich hat.
16: Und wir haben zum Beispiel ein Geschäft und da haben wir auch eine Lottoannahmestelle und jede Woche höre ich das gleich, ach, schon wieder nichts gewonnen. Und dann sage ich immer, ist ja nicht schlimm, ist ja, du hast doch heute noch gegessen, du hast getrunken. Du kommst hierher, du spielst noch Lotto und gleich gehst du, was weiß ich, in die Eisdiele und alles ist gut. Und du kannst auch auf beiden Beinen hier hin. Dann gucken die mich an und sagen, ja, das stimmt.
0: Gedanken zu Erntedank, Dankbarkeit und Genug haben. Zusammengetragen von Friederike Ursprung. 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
1: Hallo, ich bin Daniel Heinzer. Kinder, wie die Zeit vergeht. Gestern habe ich eine Einladung für Silvester bekommen. Gute Freunde haben angerufen und spontan gefragt, sag mal, hast du nicht Lust, dieses Jahr mit uns zu feiern? Na klar habe ich Lust und ich habe mich riesig über diese Einladung gefreut. Und gleichzeitig habe ich an meine liebe Oma gedacht. Die war hochbetagt und konnte es immer kaum fassen, wie schnell die Zeit rast. Und da hat sie ganz oft gerufen, Kinder, wie die Zeit vergeht. Und schob dann noch hinterher, gerichtet an mich, den kleinen Enkelsohn, vertrödel bloß deine Zeit nicht. Ich fand das immer gut, auch schon als Kind. Das war Omas liebevolle Mahnung, die richtigen Prioritäten im Leben zu setzen. Oft bin ich im täglichen Stress gefangen oder lass mir vielleicht von Social-Media-Algorithmen die Zeit klauen und scrolle nur vor mich hin. Dann kommt mir die Zeit für das wirklich Wichtige abhanden. Für meine Freunde, meine Familie oder meinen Glauben vielleicht. Oder auch einfach nur fürs Spielen und Rumtoben. Meine Oma wollte ja nicht, dass ich ständig produktiv und fleißig bin, nur halt nicht so viel vor der Glotze abhänge zum Beispiel. Ja, die Zeit vergeht. Eben war noch Neujahr, jetzt ist es bald schon wieder Herbst und die ersten Einladungen für Silvester trudeln ein. Das ist Lebenszeit, die ich gestalten und nutzen darf. Lebenszeit geschenkt von Gott. Wunderbar, wertvoll und viel zu kostbar, um sie einfach zu vertrödeln. Danke, Oma, dass du mich da immer wieder dran erinnert hast.
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0: Die wichtigsten Bibelzitate der Welt.
1: Heute, wo dein Schatz ist, da wird auch dein Herz sein.
0: Worum geht's?
1: Um das, was Menschen wirklich wichtig ist, für welche Schätze ihr Herz schlägt.
0: Wer und wo?
1: Der Evangelist Matthäus überliefert ausführlich eine lange Predigt mit allem, worauf es Jesus ankam, die Bergpredigt. Da geht es um Gewaltlosigkeit, Nächstenliebe und um das Verhältnis der Menschen zu Besitz und Reichtum. Da spricht Jesus davon, dass es keinen Sinn hat, irdische Schätze zu sammeln, die kaputt oder verloren gehen können. Deshalb ruft er dazu auf, unvergängliche Schätze im Himmel zu sammeln. Und dann also die Begründung, denn wo dein Schatz ist, da wird dein Herz sein. Die biblische Predigt von Jesus geht weiter mit der Mahnung, entscheidet euch, ihr könnt nicht gleichzeitig Gott dienen und dem Mammon.
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1: An welche himmlischen und irdischen Schätze hängen wir unser Herz? Diese Frage lohnt sich für Christen immer wieder zu stellen, in ihrem Glauben, ihrem Engagement, ihrem Alltagsleben. Martin Luther hat sogar mal gesagt, woran du dein Herz hängst, das ist dein Gott.
0: Und wo steht's?
1: In der Bergpredigt, ganz konkret im 6. Kapitel des Matthäusevangeliums. Viel Spaß beim Nachlesen!

jetzt wieder weise Worte jeder Sorte. Man löst keine Probleme, indem man sie auf Eis legt. Sir Winston Churchill. 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

0: Hallo, ihr hört den RSA-Hinhörkanal. Ich bin Friederike Ursprung. Jetzt nehme ich euch mit ins Erzgebirge nach Zetau. Das ist bei Großhartmannsdorf. Seit über 4,5 Jahren müssen dort die 4 Glocken der Elisabethkirche schweigen. Bald soll in Zetau wieder Glockenklang zu hören sein. Das Aus für die 4 Eisenhartgussglocken kam plötzlich, erinnern sich die Kirchvorsteherinnen Andrea Schneider und Karin Drechsel.
1: Es gab sozusagen so eine Prüfung, so eine Sicherheitsprüfung, und dort wurde halt festgestellt, dass die Aufhängung der Glocken nicht mehr sicher ist und auch der Glockenstuhl Mängel aufwies, und aus diesem Grund mussten die Glocken halt stillgelegt werden.
2: Das wurde dann sehr zeitig auch mit den Glockensachverständigen der Landeskirche entschieden, dass man nicht saniert, sondern dann Gelder sammelt für neue Glocken.
0: 3 statt bisher 4 Glocken sollten es werden, aus Bronze gegossen. Erfreulich schnell kam das Geld dafür zusammen, aus Fördermitteln und Spenden. Allerdings stellte sich raus, ein Problem kommt selten allein.
2: Unsere Problematik war dann, dass es dann Gutachten immer noch gab zum Turm und dass halt unser Kirchturm einen höheren Sanierungsbedarf hatte, als wir es bisher angenommen haben.
1: Und vieles hat man wirklich entdeckt, wie das bei einem alten Haus eben auch so ist, ne? Man reißt irgendwo was auf, guckt rein und denkt, ach du Schreck, das hat man von außen nicht gesehen.
0: Auch dafür war also Geld nötig. 450.000 Euro kostet alles zusammen. Im Juli konnte eine Gemeindedelegation in Innsbruck miterleben, wie die neuen Glocken gegossen wurden. Und nun sind sie in Zetau angekommen.
1: Das war auch ein bisschen lustig. Am Montag sind sie angekommen und eigentlich wollten wir gar nicht, dass das schon so bekannt ist im Dorf, dass die Glocken schon da sind. Aber wenn dann mittags plötzlich ein LKW strandet und der Fahrer nicht weiß, wo er hin soll, und dann die Leute so gegenseitig sich anrufen und sagen, hier steht ein Laster mit Glocken, wo soll denn der hin? Dann weiß es natürlich ganz schnell das ganze Dorf.
0: Für das Dorf bedeutet die Glockenweihe am 4. Oktober ein großes Fest und einen riesigen Meilenstein. 3 Glocken, da lag's nahe, sie nach der Dreieinigkeit von Vater, Sohn und Heiligem Geist zu benennen und mit entsprechenden Bibelversen zu schmücken. Nun hängen sie erstmal vor der Kirche. Bis ihr Dreiklang vom Turm zu hören ist, ist noch einiges zu tun.
2: Am Montag beginnen dann halt die Bauarbeiten und wir hoffen, dass Anfang März die Bauarbeiten abgeschlossen sind, sodass dann die Glocken da hochgezogen werden und zu Ostern wir wieder die Auferstehung unseres Herrn mit Glockenläuten feiern können.
0: Bis dahin sind dann 5 glockenstille Jahre in Zetau vergangen. Die sind am Dorf nicht spurlos vorübergegangen und das ist dann doch auch eine gute Nachricht.
2: Also ich finde es total beeindruckend, dass obwohl wir also wirklich diese 4,5 glockenstille Jahre hinter uns haben, dass die Gemeinschaft unheimlich zusammengewachsen ist, dass wir viel erlebt haben, viele neue Kontakte geschlossen haben, dass wir die Menschen, dass die sich so begeistert ließen von diesem Projekt. Und es war zwar still um unsere Glocken, aber das Dorfleben wurde dadurch sehr belebt.
0: Noch also dauert es ein paar Monate, bis in Zetau wieder Glockengeläut erklingt. 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
1: Hallo, ich bin Daniel Heinzer. Sag mal, was wünschst du dir eigentlich zum Geburtstag? Ich weiß nie so recht, was ich da sagen soll. Und deshalb antworte ich manchmal etwas flapsig. Ach, nichts Großes. Ich wünsche mir Weltfrieden, sonst nix. Ein gedankenlos dahingesagter Spruch, für den ich mich aber ein wenig schäme. Weltfrieden sollte ich mir ernsthaft wünschen, ganz ohne Ironie. Die Sehnsucht nach einer Welt, in der es allen gut geht und wo alle gerecht behandelt werden, die sollte nicht zum Witz verkommen. Gerade nicht jetzt, wo wir jeden Tag von Kriegen oder Krisen in den Nachrichten erfahren. Ich als Einzelner kann doch da eh nichts dagegen ausrichten. Oh doch, indem ich die Idee vom Weltfrieden nicht verlache, sondern versuche, meinen Alltag, meine Umwelt friedvoller zu machen. Ein bisschen freundlicher sein, Müll vermeiden, Geld spenden oder Zeit. Wer sich wirklich Weltfrieden wünscht, kann selber daran mitarbeiten. Jeden Tag und ganz konkret.
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0: Sie hören genauer hin und das finden wir richtig klasse. Hier im RSA Hinhörkanal, dem Webstream, bei dem Sie auftanken können. Und bei uns geht's jetzt um das Thema Beten, also das Reden mit Gott. Oft fehlen einem ja die Worte oder man weiß nicht so recht, wie man denn mit Gott ins Gespräch kommen soll. Ein Experte für das Thema ist Pfarrer Gregor Giele aus Leipzig. Und den habe ich mal gefragt, wie das denn mit Bittgebeten so funktioniert. Also was beten, wenn es ein Problem gibt, eine Prüfung ansteht und ich unbedingt bestehen will oder mir was anderes ganz doll wünsche, das unbedingt in Erfüllung gehen soll. Und dann bete ich und sage Gott, was ich mir wünsche. Aber so richtig funktioniert das nicht. Das merkt auch Pfarrer Gregor Giele immer wieder.
1: Mir begegnet das auch oft bei Gottesdiensten. Ich stehe selber in der Gefahr, sie so zu formulieren, die Bitten, dass ich ja nicht nur ein Anliegen habe, sondern dem lieben Gott auch einen sehr klaren Lösungsvorschlag vorlege, wie er das bitte umzusetzen hat. So funktioniert's nicht.
0: Also, Gott um etwas bitten, das ist das eine. Aber dem lieben Gott Dienstanweisungen geben, das klappt nicht.
1: Eine zentrale Bitte des Vaterunsers heißt, dein Wille geschehe. Also, es gilt so zu beten, dass man sagt, ich habe ein Anliegen und ich vertraue es dir an, dass du eine Lösung findest.
0: Wie die Lösungen dann aussehen, das muss ich als Betender dann doch Gott überlassen.
1: Die sind nicht selten sehr überraschend, auf die wäre man selber nicht gekommen, meistens sehr hilfreich.
0: Für eine Prüfung heißt das ganz konkret, vor dem Test zu beten, das kann mir sehr helfen. Nur die konzentrierte Vorbereitung, die ersetzt es nicht.
1: Ich muss meinen Beitrag leisten, ich muss gelernt haben. Das Gebet hilft aber auch, dass ich eben in Ruhe in die Prüfung hineingehen kann, dass ich meinen Geist, meinen Verstand gesammelt habe. Aber der Heilige Geist wird sich nicht auf meine Wissenslücken setzen. Das funktioniert nicht.
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Und jetzt wieder weise Worte jeder Sorte. Wer jeden Schritt vorher lange überlegt, bringt sein ganzes Leben auf einem Bein zu. Chinesisches Sprichwort. 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

0: Hier ist der RSA-Hinhörkanal, euer Radio zum Auftanken mit Daniel Heinzer. Hallo. Na, wie klingt das für euch? Ihr engagiert euch in eurer Stadt im Stadtrat. Nach eurer regulären Arbeit düst ihr ab ins Rathaus. Die Sitzung dort, die geht bis nachts um 11. Danach noch zu Hause Unterlagen lesen, weil was Wichtiges ansteht. Und morgen Abend müsst ihr schon wieder zum nächsten Ausschuss oder zum Vororttermin bei der Feuerwehr. Boah, stressig, oder? Und dann das alles auch noch ehrenamtlich. Sich politisch engagieren ist oft kein Zuckerschlecken und immer weniger Leute haben da Bock drauf. Deshalb muss sich da unbedingt was ändern, sagen die beiden Frauen, die ihr jetzt kennenlernt. Sie machen sich stark für mehr mentale Gesundheit in der Politik, vom Ortsvorstand im Dorf bis hinein in den Bundestag. Cecil Weidhofer war selbst mal politisch aktiv, wollte in Mecklenburg-Vorpommern in den Landtag. Im Wahlkampf war sie mal abends unterwegs mit ihren eigenen Plakaten unterm Arm.
1: Und ich wollte meine Plakate aufhängen und dann kommt jemand vorbei und beobachtet mich, das Plakat, merkt, dass es dieselbe Person und fragt total verblüfft, wie? Haben Sie kein Team, der das für Sie machen kann? Nein, also es läuft unglaublich viel ehrenamtlich ja in politischen Strukturen. Aber diese Vorstellung, dass Parteien eine große Maschinerie haben und Leute haben, die Flyern, die Plakate aufhängen, das ist vielleicht eine andere Seite der Geschichte, die man nicht kennt.
0: Auch Cecils Kollegin Tanas Falaknas hat Politik gemacht in Berlin, bis sie nicht mehr konnte.
2: Wir sprechen hier von endlangen Sitzungen, die vielleicht an einiger Stelle nicht notwendig sind. Tagesordnungspunkte, die sich wirklich bis mitten in die Nacht ziehen, was auch viele daran hindert, partizipieren zu können an dieser Stelle. Ich würde ansetzen bei der Frage, hat man vielleicht auch ein Recht auf Nichterreichbarkeit? Zeit als Machtfaktor, das auch nochmal kritisch in den Blick zu nehmen, auch mal einen Sonntag frei zu haben, überhaupt auch Zeit zu haben und auch eine Gesellschaft, die nicht voraussetzt, dass man jetzt auch in Zeiten von Social Media ständig erreichbar ist.
0: In allen anderen Jobs wünschen wir uns schließlich auch fitte Leute, denen es psychisch bestmöglich geht.
2: Niemand möchte von müden Chirurginnen operiert werden. Das ist auch unser aller Recht. Wenn jetzt jemand fragen würde, würden Sie der Operation zustimmen? Der Arzt hat keine Stunde geschlafen, die Ärztin auch nicht. Soll das trotzdem stattfinden, würden wir alle Nein sagen. Und warum ist es uns dann egal, wie politische Mandatsträgerinnen durch ihre Arbeit kommen?
0: Was Menschen brauchen, die sich politisch engagieren, ob im Ehrenamt oder auch hauptberuflich? Naja, all das, was auch für alle anderen in Sachen psychischer Gesundheit zählt, sagt Cecil Weidhofer.
1: Dauerstress, Schlafmangel, das macht was mit uns. Also wir wissen, dass das ist wissenschaftlich belegt, dass wir schlechtere Entscheidungen treffen, weil wir anders urteilen, weil wir reizbarer sind, weil wir nicht mehr abwägen können. Ja, und das ist aber genau das, was man in der Politik braucht. Man braucht Kompromisse, man muss in der Lage sein, sich in anderen Menschen zu versetzen.
0: Deshalb sollten die Parteien zum Beispiel darauf achten, neue Leute, die sich engagieren wollen, ordentlich zu coachen und vorzubereiten. Besseres Onboarding nennt Cecil das.
1: Wenn wir auch gucken, was in den Landtagen passiert, im Bundestag, da sind Menschen, die von heute auf morgen Führungskräfte werden, ja, die auf einmal ein Team zu wuppen haben und die es aber nicht unbedingt gelernt haben.
0: Wer besonders profitiert von psychisch gesunden Menschen in der Politik? Naja, vor allem wir, die wir sie wählen. Tanas Falaknas baut darauf, je unterschiedlicher die Menschen in der Politik sein können, also nicht nur mega belastbare, ultraschnelle Alpha-Tierchen, desto besser für alle.
2: Es wird sich wahrscheinlich immer 600, 700 Leute melden, die sagen, ich habe Lust auf Bundestag. Das ist gar nicht unser Problem. Aber wer sind diese Leute, die sich dann melden? Unser Ziel sollte doch sein, im Vornherein so viel Vielfalt auch zu ermöglichen, so viele verschiedene Sichtweisen eben auch von Menschen, die nicht immer als sehr stark durchsetzungsfähig deklariert werden, dass wir

0: denen auch den Einstieg ermöglichen, damit der Aufstieg auch gelingen kann.
1: Cecile und Tanas haben zusammen ein Buch geschrieben über mehr Mental Health in der Politik, so eine Art konstruktiven Leitfaden. Das Buch heißt Wer macht's noch? Und das kriegt ihr überall, wo es Bücher gibt. Mein ganzes Gespräch mit den beiden hört ihr im Podcast mit Herz und Haltung, der in Zusammenarbeit mit unserer Redaktion entsteht. Den Link zur Folge habe ich euch auf unsere Website gepackt. rsa-sachsen.de/lichtblick.

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1: Hallo, ich bin Friederike Ursprung. Brot backen, Handwerk kennenlernen, jungen Leuten weltweit helfen. Seit 12 Jahren besuchen Konfirmandinnen und Konfirmanden aus Kirchgemeinden in ganz Deutschland jeden Herbst Bäckereien. Kneten Teig, erleben, wie er im Ofen goldbraun wird. Das frische Brot geben sie in den Gemeinden gegen Spenden ab und mit dem Erlös unterstützen sie Jugendprojekte. BäckerInnungen laden dazu in ihre Backstuben ein. Die Jungen und Mädchen engagieren sich dafür, dass was Gutes, Leckeres entsteht und sie helfen, das Leben von Jugendlichen anderswo in der Welt zu verbessern, in diesem Jahr durch Bildungsprojekte in Mosambik und Argentinien. Teilen, Nächstenliebe, Fragen nach Gerechtigkeit, das lernen die Konfis dabei. Und sie denken übers eigene tägliche Brot nach. Um das bitten Christen ja im Vaterunser-Gebet. Zum Erntedankfest, das Gemeinden bald feiern, steht es im Mittelpunkt. Ans Teilen erinnert auch der Name der Aktion 5000 Brote. Er erinnert an eine Wundergeschichte in der Bibel. Da hat eine Menge von 5000 Leuten stundenlang Jesus zugehört, bis sie am Abend Hunger haben. Anfangs ist kaum was zu essen da und doch reicht es am Ende für alle. Guten Appetit und wann und wo Konfigruppen in Sachsen backen oder wie sie sich dafür anmelden können, das findet ihr verlinkt auf rsa-sachsen.de/Lichtblick.
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1: Heute macht euch die Erde untertan.
0: Worum geht's?
1: Um einen Auftrag Gottes an die Menschen und um die Verantwortung, die dieser Auftrag mit sich bringt.
0: Wer und wo?
1: Ganz am Anfang erzählt die Bibel, wie Gott in 6 Tagen Himmel und Erde erschafft und alles Leben. Am Abend des 6. Tages auch die Menschen. Von vornherein plant Gott, dass dieses Geschöpf, geformt als sein Abbild, alle anderen beherrschen soll. Er segnet die Menschen und sagt, seid fruchtbar und mehrt euch, füllt die Erde und macht sie euch untertan. Ähnlich klingt's auch in der 2. Version der Schöpfungsgeschichte. Da soll der Mensch den Paradiesgarten Eden bebauen und bewahren und dann nochmal nach dem Ende der Sintflut. Noah und seine Söhne sollen die Erde neu mit ihren Nachkommen füllen. Alle Tiere sollen sich vor ihnen fürchten.
0: Warum die Bibelstelle wichtig ist.
1: Über die Jahrtausende haben Menschen diese Anweisung Gottes sehr gründlich befolgt. Sie haben gelernt, Naturkräfte zu nutzen. Sie haben sich Pflanzen und Tiere für ihre Zwecke zurechtgezüchtet. Große Fortschritte hat das oft bedeutet. Oft aber sind sie Gottes Auftrag auch auf fatale Art gefolgt. Und tun es noch. Denn mit macht euch die Erde untertan hat Gott ja nicht gemeint, zerstört und vergiftet die Natur, quält Tiere, bringt viele Arten und das komplette Weltklima in Gefahr. Von Anfang an hat Gott den Menschen die große Verantwortung für seine Schöpfung anvertraut und ihnen dazu seinen Segen gegeben. Und er traut seinen Ebenbildern zu, dass sie dieser Verantwortung auch gerecht werden können. Aber tun müssen es die Menschen schon selbst.
0: Und wo steht's?
1: Ganz vorne in der Bibel, im 1. Buch Mose, gegen Ende des 6. Kapitels. Viel Spaß beim Nachlesen.

Und jetzt wieder weise Worte jeder Sorte. Glaube mir, dass eine Stunde der Begeisterung mehr gibt als ein Jahr gleichmäßig und einförmig dahinziehenden Lebens. Christian Morgenstern. 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

0: Hallo, ihr hört den RSA-Hinhörkanal. Ich bin Friederike Ursprung. Jetzt lernt ihr einen Heiligen kennen, der weit über die katholische Kirche hinaus gewirkt hat. Ein Vorbild für die Liebe zu Menschen und Schöpfung. Christen erinnern an Franziskus von Assisi. Vor 800 Jahren ist er gestorben. Bekannt geworden ist er als einer, der radikal dem Beispiel von Jesus folgte. Seine Familie hatte sich ein ganz anderes Leben für ihren Sohn vorgestellt, erzählt Professor Volker Lepin. Er ist evangelischer Theologe und lehrt an der amerikanischen Yale-Universität Kirchengeschichte.
1: Sein Vater gehörte zu den reichen Kaufleuten in Assisi, die im Grunde die hochkommende Bevölkerungsschicht waren, gegenüber den etablierten Adligen eine Ethik vertreten haben, in der das zählte, was man leistete. Der Handel, nicht einfach die Geburt wie bei den Adligen, sondern man hat selbst was dafür getan, dass man einen sozialen Stand hatte.
0: Und sicher wollten sie gute Christen sein, indem sie zum Beispiel für die Leprakranken spendeten, die vor der Stadt lebten, um niemanden anzustecken. Sohn Franziskus dagegen beließ es nicht bei milden Gaben. Er umarmte und küsste die Kranken.
1: Der helle Wahnsinn, ja. Absolut nicht empfehlenswert, aber es ist für ihn ein Ausdruck dessen gewesen, es ist nicht allein Geld, was wir den Außenseitern der Gesellschaft schulden, sondern wir müssen diese Außenseiter wieder integrieren, wieder reinholen. Wir müssen das machen, was Jesus Christus mit den Außenseitern der Gesellschaft gemacht hat. Umarmen, lieben und sie das spüren lassen.
0: Das bedeutete nicht nur eine Meinungsverschiedenheit, das war ein Skandal. Franziskus brach radikal mit den Idealen seiner Eltern, mit ihrer Orientierung an Geld und Reichtum.
1: Für ihn war die Welt, in der er sich bewegt hat, nicht in der Weise christlich, wie er das wollte. Er hat an seinen Eltern, er hat an der Bevölkerung in Assisi ein Christentum kritisiert, was entleert war.
0: Also warf er sein Leben über den Haufen, wollte radikal Jesus nachfolgen. In Armut, liebevoll und geschwisterlich verbunden mit der ganzen Schöpfung. Er soll für Tiere gepredigt haben, nannte sie Brüder und Schwestern und Sonne, Mond, Feuer und Wind auch. Der vorige Papst, der sich ja nach Franziskus benannt hat, knüpfte in seinen Enzykliken zu Schöpfung und zu sozialer Gerechtigkeit an seinen Namenspatron an. Für viele ist Franziskus ein Vorbild, wenn es um Frieden, Gerechtigkeit und Ökologie geht.
1: Aber die meisten von uns haben sich mit Frieden und Ökologie auch relativ bequem gemacht. Wir haben einen Haufen Kompromisse geschlossen. Und das ist an dir, was mich natürlich mit einschließt. Ich habe meine Kompromisse geschlossen. Und da ist dieser radikale Heilige, der sein Leben über den Haufen wirft, der die gebahnten Wege nicht beschreitet, der mit voller Radikalität Jesus Christus folgen will.
0: Allerdings will Volker Lepin nicht so weit gehen wie manche Franziskus-Anhänger, die in ihm sogar einen zweiten Christus sahen.
1: Aber was ich auch darin hören kann, ist, da hat jemand Jesus Christus und die Botschaft Jesu Christi neu Wirklichkeit werden lassen für seine Zeit in einer einzigartigen Weise, wie es wahrscheinlich in der Kirchengeschichte sonst niemandem wieder gelungen ist.
0: Besonders in Lateinamerika haben Ordensleute und Theologen seine Ideale auf brennende Fragen unserer Zeit übertragen.
1: Viele franziskanische Brüder und Schwestern sind in der Befreiungstheologie engagiert. Und das finde ich eine beeindruckende, produktive Form, Franz für unsere Zeit weiterzudenken. Es geht ja nicht darum, 1:1 jemanden aus dem 13. Jahrhundert ins 21. Jahrhundert zu versetzen, sondern weiterzudenken, wie kann ich diese Impulse aufgreifen. Da finde ich die Befreiungstheologie eine Form und tatsächlich ökologische Theologie eine andere.
0: 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Die Folge habe ich für euch verlinkt, rsa-sachsen.de/lichtblick. 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
1: Hallo, ich bin Daniel Heinzer.
2: Wer Danke sagen kann, schaut anders auf die Welt als Menschen, denen das Wörtchen schwer über die Lippen kommt. Ja, so ein Danke macht vieles besser, auch wenn es nur zwei kleine Silben sind. Denn wer Danke sagt, erkennt an, dass es nicht selbstverständlich ist, dass einem etwas Gutes passiert. Danke, dass du mir hilfst bei dem wichtigen Projekt. Danke, dass du mir etwas Leckeres zu essen gekocht hast. Danke für deinen guten Hinweis, wie mir etwas besser gelingen könnte. Ich habe jeden Tag ganz viele gute Gründe, um Danke zu sagen. Den Menschen um mich herum, im Büro, im Supermarkt, in meiner Familie oder im Freundeskreis. Christinnen und Christen danken auch Gott regelmäßig für das Schöne und Gute, das sie im Leben erleben. Ja, wer Danke sagen kann, hält sich nicht für den Nabel der Welt und sieht die anderen. Und sorgt für gute Laune bei denen, denen das Dankeschön gilt.
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0: Musik zum Entspannen und Themen zum Nachdenken. Das ist das Rezept hier im RSA Hinhörkanal. Ich bin Daniel Heinze und freue mich, dass Sie eingeschaltet haben. Beten, das ist ja sowas wie das Gespräch mit dem lieben Gott. Da fehlen einem ja oft die Worte oder man weiß gar nicht genau, wie um alles in der Welt soll ich denn mit Gott ins Gespräch kommen. Der Experte in Sachen Gebet hier im RSA Hinhörkanal, das ist Pfarrer Gregor Gieler aus Leipzig. Und der gibt immer mal wieder Tipps zum richtigen Beten. Richtig natürlich in Anführungszeichen. Und jetzt hören wir mal, wie das ist mit dem Beten auf Reisen. Was beten also, wenn ich unterwegs bin, auf einer Dienstreise oder im Urlaub? Viele sitzen ja zum Beispiel im Flugzeug und sind total nervös und nicht wenige murmeln vor dem Start in die Luft einen Vater Unser.
1: Das Beten im Flugzeug ist, glaube ich, sehr weit verbreitet, genauso wie der Fakt, dass man danach Tomatensaft bestellt, ist, glaube ich, eher die Angst vorm Fliegen.
0: Beten unterwegs ist aber trotzdem was ganz anderes als Beten daheim, weiß Pfarrer Gieler.
1: Es ist eine Erfahrung vieler Menschen, dass mein gewohntes Gebetsleben, was ich zu Hause im gewohnten Rhythmus praktiziere, bei Reisen, seien sie dienstlich oder privat, durcheinander kommt. Dabei bietet Reisen ja eigentlich die Möglichkeit, nochmal was ganz anderes kennenzulernen.
0: Nämlich neue Menschen, neue Orte. Das kann dafür sorgen, dass sich auch mein Gebet verändert. Vielen Christen ist vor Antritt einer Fahrt ein Gebet wichtig, in dem sie Gott um eine gute Reise bitten. Der sogenannte Reisesegen.
1: Die Erinnerung, die Bitte daran, dass mein Unterwegssein mich nicht von Gott wegbringt, sondern dass ich in neuen Ländern, an neuen Orten einfach auch ihn wiederfinde, ihn entdecken lerne, vielleicht durch Neues beschenkt werde.
0: Dieser Reisesegen soll aber noch was anderes bei mir bewirken.
1: Er fordert mich auf, dass ich unvoreingenommen auf das Neue gehen soll. Da ist auch die biblische Lesung dazu ausgewählt. Nehmt keine Vorratstasche mit, keinen Wanderstab, kein zweites Hemd. Das ist nicht wirklich eine Reiseanleitung, sondern der Wunsch, wenn du dich zu Neuem aufmachst, was ja eine Reise darstellt, dann geh unvoreingenommen auf das Neue zu, lass dich davon inspirieren, sei offen für das, was Gott dir da zeigen will.
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Und jetzt wieder weise Worte jeder Sorte. Wenn du meinst, zu klein zu sein, um etwas zu bewegen, dann hattest du noch nie eine Mücke im Bett. Indisches Sprichwort. 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

0: Hallo, ihr hört den RSA-Hinhörkanal. Ich bin Friederike Ursprung. Singt ihr gern? Und traut ihr euch das auch unter Leuten? Also nicht nur unter der Dusche, sondern zum Beispiel in der Kirche? Zum gemeinsamen Singen in Kirchen gibt's Gesangbücher. Und gerade ist ein neues evangelisches Gesangbuch in Arbeit. Um Lust auf alte und neue Lieder zu machen und fit fürs Singen, dazu ist jetzt die Internetplattform mitsingen.de gestartet. Eine Art Vorgucker zum neuen Gesangbuch. So nennt Martina Hergt die Plattform. Sie ist Musik- und Chorbeauftragte der Sächsischen Landeskirche und gehört zur Projektgruppe fürs neue Gesangbuch und auch für mitsingen.de.
1: Mitsingen.de ist ein Treffpunkt, eine bunte Schau zum evangelischen Liederschatz. Und zwar finde ich hier Hintergründe zu den Liedern, die in das Gesangbuch kommen.
0: Nach Liedern zu verschiedenen Jahreszeiten, Themen und Anlässen könnt ihr suchen. Noten und Texte gibt's zu den Liedern, wo es rechtlich geht. Bei manchen auch Videos zum direkt Mitsingen. Und vor allem vieles, was beim Verstehen hilft. Wer hat das wann gedichtet und komponiert? Und warum gerade so?
1: Vielleicht auch, warum verstehe ich diesen Text nicht? Kleine Schlüsselerlebnisse, wie könnte man diesen Text betrachten, öffnen, verstehen? Oder auch Hinweise zur Melodie. Was ist das Besondere an dieser Melodie? Warum ist dieses Lied so beruhigend, wenn ich es singe? Was hat dieses Melodiegewand für ein Zauber? Woran kann ich das festmachen?
0: Oder auch Ideen zum Singen mit Kindern, miteinander, im Wechsel oder mit Gesten oder Tänzen, die ein Lied lebendig machen können. Zum Stöbern und Entdecken sind alle Singbegeisterten eingeladen, zum Beispiel auf der Suche nach Ideen für Kita, Jugendgruppe oder Hauskreis.
1: Oder aber auch ein Papa, der überlegt, was singe ich eigentlich abends meinem Kind vor? Und der findet hier Tipps, der findet sehr schöne Ideen. So nicht bloß der Mond ist aufgegangen oder weißt du, wie viel Sternlein steht, sondern auch zu anderen Liedern. Und natürlich auch aufbereitet mit einem kleinen Video und so weiter.
0: Und egal ob Kirchenlieder oder nicht, eine Menge Tipps und Übungen rund um Singen, Atmen und Stimme gibt's auch auf mitsingen.de.
1: Wie geht singen? Mit Unterkapiteln, was mache ich eigentlich, wenn ich denke, ich kann nicht singen? Oder wie kann ich meine Stimme gut erwärmen? Also es ist ein Wikipedia-Grund um das Singen und im Speziellen natürlich um das Repertoire des evangelischen Liederschatzes.
0: 2029 soll das neue Gesangbuch in die Gemeinden kommen, gedruckt und auch digital. Nach über 30 Jahren mit dem jetzigen Gesangbuch findet Martina Hergt die Zeit reif dafür.
1: Wikipedia-Grund um das Singen und im Speziellen natürlich um das Repertoire des evangelischen Liederschatzes.
0: 2029 soll das neue Gesangbuch in die Gemeinden kommen, gedruckt und auch digital.

0: Singen ins Gespräch bringen und das möchte mit Sing.de und das auch über das neue Gesangbuch hinaus.
1: Infos zu hunderten von Liedern sind jetzt schon online und es sollen noch viel mehr werden. Die Plattform mit Sing.de könnt ihr kostenlos nutzen. Ich verlinke sie für euch auf rsa-sachsen.de/lichtblick. 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
1: Hallo, ich bin Friederike Ursprung. Diesen Kanon habe ich vor Jahren mal kennengelernt. Ach, die Welt ist ungerecht, dir geht's gut und mir geht's schlecht. Wäre die Welt etwas gerechter, ging's mir besser und dir schlechter. Seither ploppt in meinem Kopf oft wieder dieser Reim auf, der wohl witzig gemeint ist und der doch in manchen Nachrichten gruseliger Ernst scheint. Wäre die Welt gerechter, ging's dir schlechter. In Debatten um Reformen und Sparpläne, um die Rechte und Bedürfnisse von armen, zugewanderten, queeren oder behinderten Menschen, da entdecke ich manchmal diese Art von Missgunst. So als könnte ich nur dann zufrieden sein, wenn du weniger hast als ich. So als schränkte es mich ungerecht ein, wenn du zu deinem Recht kommst. Also als bedeutete Gerechtigkeit, dass ich auf andere runterschauen kann oder sogar auf ihnen rumtrampeln. Ja, klar glaube ich, dass Besitz und Privilegien ungerecht verteilt sind. Dadurch geht es vielen Menschen schlecht und Umwelt und Klima auch. Also glaube ich auch, dass es gerecht ist, zu teilen und was abzugeben, sodass es anderen hilft, dass alle gut leben können, ohne Raubbau an der Erde und an Menschen. Würde es dadurch irgendwem schlechter gehen? Wie wär's also mit diesem Reim? Es gibt doch genug zum Leben. Wäre Gerechtigkeit gegeben, ging's dir gut, genau wie mir. Setzen wir uns ein dafür.
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1: Heute: Wie köstlich ist deine Güte, Gott, dass Menschenkinder unter dem Schatten deiner Flügel Zuflucht haben.
0: Worum geht's?
1: Um Schutz bei Gott. Der wird hier dargestellt wie ein großer Vogel, der die Flügel über seine Kinder ausbreitet. Wie eine Henne über ihre Küken. Unter den Flügeln finden sie Wärme und Geborgenheit.
0: Wer und wo?
1: Der Psalm 36 ist eins von vielen Liedern in der biblischen Liedersammlung, die dem König David zugeschrieben werden. Er beginnt mit einer Klage über die Gottlosen, die Lügner, die böse sind und Schaden anrichten. Aber das wird Gott nicht durchgehen lassen. Und dann wird ein Lob Gottes daraus, dessen Güte und Wahrheit über den ganzen Himmel reicht, der Menschen und Tieren hilft. Mit dem Schutz unter seinen Flügeln also und mit reichlich Liebe, die wie die Sonne strahlt und wie eine Quelle voll Leben sprudelt. Am Ende steht die Bitte: Gott, bleib bei mir und bei denen, die dir folgen. Lass die Gottlosen nicht die Überhand gewinnen.
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1: Gott ist für dich da, sagt der Psalm. Mit allem, was du brauchst. Und im Notfall auch, indem du dich unter seinen Flügeln verkriechen kannst, wenn du Schutz brauchst. Wobei Vogelkinder ja nicht ihr Leben lang dort bleiben. Irgendwann werden sie Flügge, erkunden ihr eigenes Leben. Und das gilt auch für die Menschenkinder. Sie können ihre eigenen Wege gehen. Und das sollten bitte nicht die Wege von Bosheit und Lüge sein. Und sie können darauf vertrauen, dass Gott bei ihnen bleibt. Auch wenn sie das schützende Nest verlassen.
0: Und wo steht's?
1: Der Psalm 36 gehört zum Buch der Psalmen. Und das finden Sie, wenn Sie die Bibel in der Mitte aufschlagen. Viel Spaß beim Nachlesen.

Und jetzt wieder weise Worte jeder Sorte. Guter Rat ist wie Schnee. Je leiser er fällt, desto länger bleibt er liegen. Sprichwort aus Finnland. 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

0: Hallo, ihr hört den RSA-Hinhörkanal, das Radio zum Auftanken mit Daniel Heinzer. Der Herbst ist da und Sachsen feiert in diesen Wochen Erntedank. In den Kirchen, besonders am kommenden Sonntag und auch schon vor einigen Tagen beim Landeserntedankfest in Wurzen. Erntedank, das ist der Dank für alles, was wächst. Und dazu gehört auch das Nachdenken darüber, wie alle genug bekommen, um gut zu leben. Und auch, was es überhaupt bedeutet, genug zu haben. Friederike Ursprung hat's danach gefragt.
1: Was heißt genug zu haben?
2: Ausreichend zu haben, um überleben zu können. Immer das Essen zu haben und damit fröhlich zu werden.
3: Für jeden Tag genug zu essen, ein Dach über dem Kopf.
4: Dass man Arbeit hat, dass man sich seinen Lebensunterhalt verdienen kann.
5: Jeden Tag genug zu haben, mehr eigentlich nicht. Gar nicht so für die Zukunft genug zu haben, sondern wirklich für jeden Tag.
6: Ja, und vielleicht nicht im Überfluss so zu leben.
7: Einfach genug zu haben, genug für das tägliche Leben, genug für mein Glück, reicht.
8: Also ich finde, genug zu haben, mache ich nicht am materiellen Wert fest, sondern es ist halt das Glück, was man empfindet mit den Menschen, die einem sozusagen umgeben. Das ist für mich genug haben.
9: Also gesund sein vor allen Dingen, eine gute Familie um sich haben.
10: Wenn wir gesund bleiben und wenn es ein bisschen gerechter auf der Welt zuginge, das fände ich zum Beispiel schon ganz schön.
11: Ich finde auch, Frieden ist wichtig, ne? Und mit den Menschen, womit wir alle zusammenleben müssen, auch auskommen.
8: Ne? Einem sozusagen umgeben, das ist für mich genug haben.
9: Also gesund sein vor allen Dingen, eine gute Familie um sich haben.
10: Wenn wir gesund bleiben und wenn es ein bisschen gerechter auf der Welt zuginge, das fände ich zum Beispiel schon ganz schön.
11: Ich finde auch, Frieden ist wichtig,

0: Genau. Und dann merke ich, dass alles in mir ist und da ist Fühle.
1: Genug zu haben ist das, was man vielleicht sogar schon hat, an dem, was man da hat, sich wirklich zu erfreuen und nicht wieder zu denken, oh, ich könnte noch mehr haben, was andere auch haben. Und sich immer zu sagen, so von wegen, oh, das habe ich nicht, sondern das, was da ist, zu sagen, damit bin ich zufrieden. Und sei es auch wirklich mit den Menschen, die man um sich hat.
2: Und wir haben zum Beispiel ein Geschäft und da haben wir auch eine Lottoannahmestelle und jede Woche höre ich das gleich, ach, schon wieder nichts gewonnen. Und dann sage ich immer, ist ja nicht schlimm. Ich sage, du hast doch heute noch gegessen, du hast getrunken, du kommst hierher, du spielst noch Lotto und gleich gehst du, was weiß ich, in die Eisdiele und alles ist gut. Und du kannst auch auf beiden Beinen hier hin. Dann gucken die mich an und sagen, ja, das stimmt.
3: Gedanken zu Erntedank, Dankbarkeit und Genug haben. Zusammengetragen von Friederike Ursprung. 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
1: Hallo, ich bin Daniel Heinzer. Was bedeutet es, ein guter Christ zu sein? Naja, da gibt's wohl viele verschiedene Antworten. Ich habe mal eine Antwort gehört, die mir richtig gut gefällt. Achtung, ein guter Christ folgt Jesus nach und streicht die Aber aus seinen Sätzen. Die Aber aus seinen Sätzen? Das ist so gemeint. Ja, ich glaube schon an Jesus, aber das mit der Nächstenliebe, das ist echt ganz schön viel verlangt. Oder ja, mein Glaube ist mir wichtig, aber das muss man ja nicht gleich an die große Glocke hängen. Oder noch ein Beispiel, ja, ich bin Christ, aber deswegen muss ich doch nicht jeden Tag beten. Solche Abers in meinen Sätzen und in meinem Kopf relativieren und verwaschen oft mein Christsein. Wenn das, was ich glaube, sage und tue, zusammenpasst, dann bin ich wohl auf der richtigen Spur. Naja, und Gott sagt ja schließlich auch ja zu mir und nicht ja, aber.
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0: Hallo und herzlich willkommen im RSA-Hinhörkanal. Das ist das Radio zum Auftanken. Ich bin Daniel Heinze. Beten, das ist für Christen ja quasi das wichtigste Handwerkszeug, um den eigenen Glauben zu leben und um mit Gott zu sprechen. Oft weiß man aber gar nicht so genau, wie man denn beten soll. Hier im RSA-Hinhörkanal kriegen Sie deswegen immer wieder Tipps vom Experten. Was beten in bestimmten Lebenssituationen? Pfarrer Gregor Giele aus Leipzig hilft. Was beten, wenn die ganze Familie am Tisch sitzt und der biegt sich vor Köstlichkeiten? Am Sonntagmittag zum Beispiel oder beim Abendbrot. Tischgebete können für solche gemeinsamen Mahlzeiten ein guter Rahmen sein. Gregor Giele.
1: Ganz einfach, weil das Tischgebet heißt, sich nochmal zu erinnern bei den leckeren und reichlichen Speisen auf unserem Tisch, dass wir das nicht nur uns selbst zu verdanken haben, sondern immer auch der Liebe, dem Segen Gottes. Da reicht es. Danke für diese leckeren Speisen und für die Kunstfertigkeit dessen, der sie zubereiten konnte.
0: Aber gerade auch in ernsteren Lebenslagen haben Menschen oft das Bedürfnis, sich an Gott zu wenden. Wenn zum Beispiel die Oma gestorben ist, dann ist das schwer für die Enkelkinder. Wie findet man denn die richtigen Worte für ein Gebet mit den Kindern?
1: Der Todesfall der Oma ist nicht nur für das Kind was Schlimmes, sondern glaube ich für alle. Für Kinder ist es zum Teil sogar leichter, dass wir sagen, wir sind ganz traurig, also von unseren Gefühlen redet, das auch im lieben Gott erzählt, aber auch von der Hoffnung. Und wir hoffen und bitten, dass die Oma jetzt bei dir ist oder im Himmel. Man benutze das Bild, was für das Kind am besten ist und am einfachsten zu verstehen.
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Und jetzt wieder weise Worte jeder Sorte. Ein Schiff ist im Hafen am sichersten. Aber das ist es nicht, wozu Schiffe gebaut werden. Paulo Coelho, der RSA-Hinhörkanal.

0: Hallo, ihr hört den RSA-Hinhörkanal. Ich bin Friederike Ursprung. Jetzt nehme ich euch mit ins Erzgebirge nach Zetau. Das ist bei Großhartmannsdorf. Seit über 4,5 Jahren müssen dort die 4 Glocken der Elisabethkirche schweigen. Bald soll in Zetau wieder Glockenklang zu hören sein. Das Aus für die 4 Eisenhartgussglocken kam plötzlich, erinnern sich die Kirchvorsteherinnen Andrea Schneider und Karin Drechsel.
1: Es gab sozusagen so eine Prüfung, so eine Sicherheitsprüfung, und dort wurde halt festgestellt, dass die Aufhängung der Glocken nicht mehr sicher ist und auch der Glockenstuhl Mängel aufwies, und aus diesem Grund mussten die Glocken halt stillgelegt werden.
2: Das wurde dann sehr zeitig auch mit dem Glockensachverständigen der Landeskirche entschieden, dass man nicht saniert, sondern dann Gelder sammelt für neue Glocken.
0: 3 statt bisher 4 Glocken sollten es werden, aus Bronze gegossen. Erfreulich schnell kam das Geld dafür zusammen, aus Fördermitteln und Spenden. Allerdings stellte sich raus, ein Problem kommt selten allein.
2: Unsere Problematik war dann, dass es dann Gutachten immer noch gab zum Turm und dass halt unser Kirchturm einen höheren Sanierungsbedarf hatte, als wir es bisher angenommen haben.
1: Und vieles hat man wirklich entdeckt, wie das bei einem alten Haus eben auch so ist, ne? Man reißt irgendwo was auf, guckt rein und denkt, ach du Schreck, das hat man von außen nicht gesehen.
0: Auch dafür war also Geld nötig. 450.000 Euro kostet alles zusammen. Im Juli konnte eine Gemeindedelegation in Innsbruck miterleben, wie die neuen Glocken gegossen wurden. Und nun sind sie in Zetau angekommen.
1: Das war auch ein bisschen lustig. Am Montag sind sie angekommen und eigentlich wollten wir gar nicht, dass das schon so bekannt ist im Dorf, dass die Glocken schon da sind. Aber wenn dann mittags plötzlich ein LKW strandet und der Fahrer nicht weiß, wo er hin soll, und dann die Leute so gegenseitig sich anrufen und sagen, hier steht ein Laster mit Glocken, wo soll der hin? Dann weiß es natürlich ganz schnell das ganze Dorf.
0: Für das Dorf bedeutet die Glockenweihe am 4. Oktober ein großes Fest und einen riesigen Meilenstein. 3 Glocken, da lag's nahe, sie nach der Dreieinigkeit von Vater, Sohn und Heiligem Geist zu benennen und mit entsprechenden Bibelversen zu schmücken. Nun hängen sie erstmal vor der Kirche. Bis ihr Dreiklang vom Turm zu hören ist, ist noch einiges zu tun.
2: Am Montag beginnen dann halt die Bauarbeiten und wir hoffen, dass Anfang März die Bauarbeiten abgeschlossen sind, sodass dann die Glocken da hochgezogen werden und zu Ostern wir wieder die Auferstehung unseres Herrn mit Glockenläuten feiern können.
0: Bis dahin sind dann 5 glockenstille Jahre in Zetau vergangen. Die sind am Dorf nicht spurlos vorübergegangen und das ist dann doch auch eine gute Nachricht.
2: Also ich finde es total beeindruckend, dass obwohl wir also wirklich diese 4,5 glockenstille Jahre hinter uns haben, dass die Gemeinschaft unheimlich zusammengewachsen ist, dass wir viel erlebt haben, viele neue Kontakte geschlossen haben, dass wir die Menschen, dass die sich so begeistert ließen von diesem Projekt. Und es war zwar still um unsere Glocken, aber das Dorfleben wurde dadurch sehr belebt.
0: Noch also dauert es ein paar Monate bis in Zetau.
2: Dass die Gemeinschaft unheimlich zusammengewachsen ist, dass wir viel erlebt haben, viele neue Kontakte geschlossen haben, dass wir die Menschen, dass die sich so begeistert ließen von diesem Projekt. Und es war zwar still um unsere Glocken, aber

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1: Hallo, ich bin Friederike Ursprung. Am Brunnen trifft er sie, die wunderschöne Rebecca, die auch gleich zupackt und der Kamelkarawane des weitgereisten Boten zu trinken gibt. Der Diener des biblischen Urvaters Abraham erkennt, das ist sie, die er finden sollte, die richtige Frau für Isaak, Abrahams Sohn. Eine Generation später kommt Isaaks Sohn Jakob an einen Brunnen, wieder nach langer Reise oder eher Flucht, und trifft seine bis dahin unbekannte Cousine Rahel, die gerade die Schafe tränken will. Er hilft ihr dabei, sie verlieben sich sofort. Und Israels hochverehrter Prophet Mose trifft am Brunnen sieben Mädchen, die beim Schafetränken Ärger mit konkurrierenden Hirten kriegen. Mose hilft den Mädchen und heiratet eine von ihnen. Brunnen sind also wichtige Treffpunkte in der Welt der Bibel. Kein Wunder, meist gab's nur da das lebensnotwendige Wasser. Da mussten alle hin, immer wieder. Die Brunnen von heute, vielleicht sind das Kneipen, Cafés oder auch der Kaffeeautomat im Büro, Tankstellen gegen den ganz alltäglichen Durst und auch Quellen für Begegnung, Freundlichkeit, notwendige Hilfe. Auch Jesus trifft am Brunnen eine Frau. Er lässt sich von ihr Wasser geben und fängt ein Gespräch an über das alltägliche Wasser des Brunnens und das, was darüber hinaus jeden Durst löscht, Wasser aus Gottes Quelle des ewigen Lebens. Aus diesem Brunnen sprudelt alles gegen jede Art von Lebensdurst, so beschreibt die Bibel das Leben mit Gott. Und zwar reichlich, einfach so, für alle, die danach durstig sind.
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1: Heute das Hohelied der Liebe.
0: Worum geht's?
1: Um die Liebe als allerwichtigste Voraussetzung für das Leben als Christen. Denn ohne Liebe wären alle Weisheit, alle noch so tollen Fähigkeiten und noch so engagierter Einsatz für andere nicht viel wert. Gemeint ist eine Liebe, die geduldig und selbstlos ist, die nichts zum eigenen Vorteil will und alles aushält. Liebe, die nie endet.
0: Wer und wo?
1: Wahrscheinlich im Jahr 54 nach Christus schrieb der Apostel Paulus einen langen Brief an die christliche Gemeinde im griechischen Korinth. Damals gab es Streit, Rechthabereien um den richtigen Glauben und wer zu sagen hatte, wo es lang ging. Paulus schreibt, wie es seiner Meinung nach unter Christen zugehen sollte und spart nicht an Ermahnungen, die auf einen fairen, liebevollen Umgang miteinander rauslaufen. Auch bei Meinungsverschiedenheiten zwischen unterschiedlichen Menschen mit unterschiedlichen Begabungen und unterschiedlichen Ansichten.
0: Warum die Bibelstelle wichtig ist.
1: Glaube, Hoffnung und vor allem Liebe sind nach Paulus Überzeugung das Bleibende, das alles überdauert und zusammenhält, was sonst im Leben Stückwerk bleibt. Der Text ist beliebt, zum Beispiel für Hochzeitspredigten. Und das sicher in dem Bewusstsein, dass es hier nicht nur um eine romantische rosa Wölkchenliebe geht, sondern um Liebe für Fortgeschrittene, die durchs ganze Leben trägt. In guten und in schlechten Zeiten.
0: Und wo steht's?
1: Im ersten Brief an die Korinther, Kapitel 13. Viel Spaß beim Nachlesen.

jetzt wieder Weise Worte jeder Sorte. Ein Körper in Bewegung neigt dazu, in Bewegung zu bleiben. Aus Newtons erstem physikalischen Gesetz der Dynamik. 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

0: Hier ist der RSA Hinhörkanal, euer Radio zum Auftanken mit Daniel Heinze. Hallo. Na, wie klingt das für euch? Ihr engagiert euch in eurer Stadt im Stadtrat. Nach eurer regulären Arbeit düst ihr ab ins Rathaus. Die Sitzung dort, die geht bis nachts um 11. Danach noch zu Hause Unterlagen lesen, weil was Wichtiges ansteht. Und morgen Abend müsst ihr schon wieder zum nächsten Ausschuss oder zum Vororttermin bei der Feuerwehr. Boah, stressig, oder? Und dann das alles auch noch ehrenamtlich. Sich politisch engagieren ist oft kein Zuckerschlecken und immer weniger Leute haben da Bock drauf. Deshalb muss sich da unbedingt was ändern, sagen die beiden Frauen, die ihr jetzt kennenlernt. Sie machen sich stark für mehr mentale Gesundheit in der Politik, vom Ortsvorstand im Dorf bis hinein in den Bundestag. Cecile Weidhofer war selbst mal politisch aktiv, wollte in Mecklenburg-Vorpommern in den Landtag. Im Wahlkampf war sie mal abends unterwegs mit ihren eigenen Plakaten unterm Arm.
1: Und ich wollte meine Plakate aufhängen und dann kommt jemand vorbei und beobachtet mich, das Plakat, merkt, dass es dieselbe Person und fragt total verblüfft, wie? Haben Sie kein Team, der das für Sie machen kann? Nein, also es läuft unglaublich viel ehrenamtlich ja in politischen Strukturen. Aber diese Vorstellung, dass Parteien eine große Maschinerie haben und Leute haben, die Flyern, die Plakate aufhängen, das ist vielleicht eine andere Seite der Geschichte, die man einfach nicht kennt.
0: Auch Cecils Kollegin Tanas Falagnas hat Politik gemacht in Berlin, bis sie nicht mehr konnte.
2: Wir sprechen hier von endlangen Sitzungen, die vielleicht an einiger Stelle nicht notwendig sind. Tagesordnungspunkte, die sich wirklich bis mitten in die Nacht ziehen, was auch viele daran hindert, partizipieren zu können an dieser Stelle. Ich würde ansetzen bei der Frage, hat man vielleicht auch ein Recht auf Nichterreichbarkeit? Zeit als Machtfaktor, das auch nochmal kritisch in den Blick zu nehmen, auch mal einen Sonntag frei zu haben, überhaupt auch Zeit zu haben und auch eine Gesellschaft, die nicht voraussetzt, dass man jetzt auch in Zeiten von Social Media ständig erreichbar ist.
0: In allen anderen Jobs wünschen wir uns schließlich auch fitte Leute, denen es psychisch bestmöglich geht.
2: Niemand möchte von müden Chirurginnen operiert werden. Das ist auch unser aller Recht. Wenn jetzt jemand fragen würde, würden Sie der Operation zustimmen? Der Arzt hat keine Stunde geschlafen, die Ärztin auch nicht. Soll das trotzdem stattfinden, würden wir alle Nein sagen. Und warum ist es uns dann egal, wie politische Mandatsträgerinnen durch ihre Arbeit kommen?
0: Was Menschen brauchen, die sich politisch engagieren, ob im Ehrenamt oder auch hauptberuflich? Naja, all das, was auch für alle anderen in Sachen psychischer Gesundheit zählt, sagt Cecile Weidhofer.
1: Dauerstress, Schlafmangel, das macht was mit uns. Also wir wissen, dass das ist wissenschaftlich belegt, dass wir schlechtere Entscheidungen treffen, weil wir anders urteilen, weil wir reizbarer sind, weil wir nicht mehr abwägen können. Ja, und das ist aber genau das, was man in der Politik braucht. Man braucht Kompromisse, man muss in der Lage sein, sich in anderen Menschen zu versetzen.
0: Deshalb sollten die Parteien zum Beispiel darauf achten, neue Leute, die sich engagieren wollen, ordentlich zu coachen und vorzubereiten. Besseres Onboarding nennt Cecile das.
1: Wenn wir auch gucken, was in den Landtagen passiert, im Bundestag, da sind Menschen, die von heute auf morgen Führungskräfte werden, ja, die auf einmal ein Team zu wuppen haben und die es aber nicht unbedingt gelernt haben.
0: Wer besonders profitiert von psychisch gesunden Menschen in der Politik? Naja, vor allem wir, die wir sie wählen. Tanas Falagnas baut darauf, je unterschiedlicher die Menschen in der Politik sein können, also nicht nur mega belastbare, ultraschnelle Alpha-Tierchen, desto besser für alle.
2: Es wird sich wahrscheinlich immer 600, 700 Leute melden, die sagen, ich habe Lust auf Bundestag. Das ist gar nicht unser Problem. Aber wer sind diese Leute, die sich dann melden? Unser Ziel sollte doch sein, im Vornherein so viel Vielfalt auch zu ermöglichen, so viele verschiedene Sichtweisen eben auch von Menschen, die nicht immer als sehr stark durchsetzungsfähig deklariert werden, dass wir denen auch den Einstieg ermöglichen, damit der Aufstieg auch gelingen kann.
0: Cecile und Tanas haben zusammen ein Buch geschrieben über mehr Mental Health in der Politik, so eine Art konstruktiven Leitfaden. Das Buch heißt Wer macht's noch? Und das kriegt ihr überall, wo es Bücher gibt. Mein ganzes Gespräch mit den beiden hört ihr im Podcast mit Herz und Haltung, der in Zusammenarbeit mit unserer Redaktion entsteht. Den Link zur Folge habe ich euch auf unsere Website gepackt. rsa-sachsen.de/lichtblick.

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1: Hallo, ich bin Daniel Heinzer. Also dieser Sahnepudding war göttlich. Die Stimme der Sängerin neulich im Konzert, einfach göttlich. Das Lachen des kleinen Babys, echt göttlich. Schon interessant, dass wir schöne Dinge gerne mal als göttlich bezeichnen. Wenn etwas göttlich ist, dann heißt das ja, es ist gottähnlich. Größer als der menschliche Geist, der Verstand. Es hat was Besonderes, das ich nicht ins Kleinste erklären kann. Na klar, kann ich das Puddingrezept googeln, aber das macht ihn noch lange nicht göttlich. Oder wissenschaftlich exakt erklären, warum bestimmte Frauenstimmen in mir ein angenehmes Gefühl auslösen. Oder das Baby. Klar, es ist niedlich, aber was macht es göttlich? Ich glaube, es ist die Dankbarkeit, das erleben zu dürfen. Dieses Glück spüren, sehen, schmecken, fühlen zu können. Teil von Gottes Schöpfung zu sein, die so viel mehr ist als Matheformeln und biochemische Prozesse. Ja, diese Schöpfung, die ist einfach göttlich.
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0: Herzlich willkommen im RSA Hinhörkanal. Hier ist das Radio zum Auftanken. Beten, das ist das direkte Gespräch mit dem lieben Gott. Das sagt sich so leicht. Vielen fällt dieses Reden mit Gott total schwer und sie wissen nicht genau, wie das geht, beten. Bei uns im RSA Hinhörkanal hören Sie deshalb immer mal wieder Tipps von einem echten Experten, nämlich vom Pfarrer Gregor Giele aus Leipzig. Heute dreht sich's ums Beten, wenn's mal so richtig gekracht hat. Fangen wir mal mit dem ganzen Ärger an. Was beten, wenn dicke Luft herrscht? Wenn sich die Kinder mit den Eltern gestritten haben oder aber Freunde untereinander? Oder wenn ich mich mal so richtig mit meiner Frau gezofft habe?
1: Ich habe mich noch nie mit meiner Frau gekracht, weil ich keine habe als katholischer Priester. Aber wenn ich Streit habe mit Menschen, dann bin ich immer sehr aufgeregt und aufgewühlt. Das sage ich auch dem lieben Gott. Und ich habe mir angewöhnt, eine Bitte zuallererst zu formulieren. Und jetzt, lieber Gott, zeig mir, wo zunächst mal mein Fehler ist. Danach bin ich bereit, auf den Fehler meines Gegenübers zu schauen.
0: Bei der Gelegenheit stellt Pfarrer Giele eines klar. Auch Priester streiten sich. Und das bisweilen sogar ziemlich gerne.
1: Manchmal untereinander, manchmal mit Leuten. Ja, ganz normal und lustvoll.
0: Eine andere Situation im Leben, die Arbeitslosigkeit. Das Gefühl, nicht mehr gebraucht zu werden, die Gefahr, in ein Loch zu fallen. Auch hier suchen Menschen Kraft und Halt bei Gott durchs Gebet.
1: Glücklich ist, wer in dem Fall der Arbeitslosigkeit sich an Gott wenden kann, weil das ja ein Einbruch ist. Es existieren Existenzängste, die da aufkommen. Finde ich nochmal was? Unsicherheit. Und wir haben natürlich in unserer modernen Welt unheimlich viel auch an unserem Selbstbewusstsein und Selbstwertgefühl, an Arbeit und an Beschäftigtsein gehängt. Und da muss man ganz vorsichtig formulieren, kann Gebet eine Hilfe sein, auch nochmal die Gewichte, was im eigenen Leben wirklich zählt und wichtig ist, neu ins Bewusstsein zu rufen, ohne den Fakt, arbeitslos geworden zu sein, damit kleinreden zu wollen. Aber es kann ja auch mal eine kritische Betrachtung sein, was ist Arbeit eigentlich für mich, hat es den richtigen Platz. Aber selbstverständlich gehört auch die dringende Bitte an Gott, die Existenz zu sichern und sichern zu helfen.
0: Beten in allen Lebenslagen mit Pfarrer Gregor Giele. 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

Und jetzt wieder weise Worte jeder Sorte. Die Regeln des Glücks. Tu etwas, liebe jemanden, hoffe auf etwas. Immanuel Kant, der RSA Hinhörkanal.

0: Hallo, ihr hört den RSA Hinhörkanal. Ich bin Friederike Ursprung. Jetzt lernt ihr einen Heiligen kennen, der weit über die katholische Kirche hinaus gewirkt hat. Ein Vorbild für die Liebe zu Menschen und Schöpfung. Christen erinnern an Franziskus von Assisi. Vor 800 Jahren ist er gestorben. Bekannt geworden ist er als einer, der radikal dem Beispiel von Jesus folgte. Seine Familie hatte sich ein ganz anderes Leben für ihren Sohn vorgestellt, erzählt Professor Volker Lepin. Er ist evangelischer Theologe und lehrt an der amerikanischen Yale-Universität Kirchengeschichte.
1: Sein Vater gehörte zu den reichen Kaufleuten in Assisi, die im Grunde die hochkommende Bevölkerungsschicht waren, gegenüber den etablierten Adligen eine Ethik vertreten haben, in der das zählte, was man leistete. Der Handel, nicht einfach die Geburt wie bei den Adligen, sondern man hat selbst was dafür getan, dass man einen sozialen Stand hatte.
0: Und sicher wollten sie gute Christen sein, indem sie zum Beispiel für die Leprakranken spendeten, die vor der Stadt lebten, um niemanden anzustecken. Sohn Franziskus dagegen beließ es nicht bei milden Gaben. Er umarmte und küsste die Kranken.
1: Der helle Wahnsinn, ja. Absolut nicht empfehlenswert, aber es ist für ihn ein Ausdruck dessen gewesen, es ist nicht allein Geld, was wir den Außenseitern der Gesellschaft schulden, sondern wir müssen diese Außenseiter wieder integrieren, wieder reinholen. Wir müssen das machen, was Jesus Christus mit den Außenseitern der Gesellschaft gemacht hat. Umarmen, lieben und sie das spüren lassen.
0: Das bedeutete nicht nur eine Meinungsverschiedenheit, das war ein Skandal. Franziskus brach radikal mit den Idealen seiner Eltern, mit ihrer Orientierung an Geld und Reichtum.
1: Für ihn war die Welt, in der er sich bewegt hat, nicht in der Weise christlich, wie er das wollte. Er hat an seinen Eltern, er hat an der Bevölkerung in Assisi ein Christentum kritisiert, was entleert war.
0: Also warf er sein Leben über den Haufen, wollte radikal Jesus nachfolgen. In Armut, liebevoll und geschwisterlich verbunden mit der ganzen Schöpfung. Er soll für Tiere gepredigt haben, nannte sie Brüder und Schwestern und Sonne, Mond, Feuer und Wind auch. Der vorige Papst, der sich ja nach Franziskus benannt hat, knüpfte in seinen Enzykliken zu Schöpfung und zu sozialer Gerechtigkeit an seinen Namenspatron an. Für viele ist Franziskus ein Vorbild, wenn es um Frieden, Gerechtigkeit und Ökologie geht.
1: Aber die meisten von uns haben sich mit Frieden und Ökologie auch relativ bequem gemacht. Wir haben einen Haufen Kompromisse geschlossen. Und das ist an dir, was mich natürlich mit anschließt. Ich habe meine Kompromisse geschlossen. Und da ist dieser radikale Heilige, der sein Leben über den Haufen wirft, der die gebahnten Wege nicht beschreitet, der mit voller Radikalität Jesus Christus folgen will.
0: Allerdings will Volker Lepin nicht so weit gehen wie manche Franziskus-Anhänger, die in ihm sogar einen zweiten Christus sahen.
1: Aber was ich auch darin hören kann, ist, da hat jemand Jesus Christus und die Botschaft Jesu Christi neu Wirklichkeit werden lassen für seine Zeit in einer einzigartigen Weise, wie es wahrscheinlich in der Kirchengeschichte sonst niemandem wieder gelungen ist.
0: Besonders in Lateinamerika haben Ordensleute und Theologen seine Ideale auf brennende Fragen unserer Zeit übertragen.
1: Viele franziskanische Brüder und Schwestern sind in der Befreiungstheologie engagiert. Und das finde ich eine beeindruckende, produktive Form, Franz für unsere Zeit weiterzudenken. Es geht ja nicht darum, eins zu eins jemanden aus dem 13. Jahrhundert ins 21. Jahrhundert zu versetzen, sondern weiterzudenken, wie kann ich diese Impulse aufgreifen. Da finde ich die Befreiungstheologie eine Form und tatsächlich ökologische Theologie eine andere.
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1: Hallo, ich bin Daniel Heinzer. An manchen Autos klebt hinten ein Aufkleber mit einem Fisch. Das sind keine Seeleute, die da durch Deutschland fahren. Das ist auch keine Werbung für ein gutes Fischrestaurant. Wer sich diesen geschwungenen, stilisierten Fisch hinten ans Auto klebt, will damit zeigen, hier ist ein Christ unterwegs. Denn der Fisch ist ein auf der ganzen Welt verbreitetes Symbol für das Christentum, wie etwa auch das Kreuz. Das griechische Wort für Fisch ist Ichthys. Und schreibt man das Wort von oben nach unten, dann hat man im Griechischen die Anfangsbuchstaben für ein kurzes, nur wenige Zeilen langes Glaubensbekenntnis. Jesus Christus, Gottes Sohn, Erlöser. Diese Botschaft soll also immer im Auto mitfahren. Hier fährt jemand, der oder die auf Jesus Christus vertraut. Der Glaube als Mitte des Lebens, auch auf Reisen. Großes Gottvertrauen, symbolisiert durch einen kleinen Fisch.
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1: Heute schafft Recht und Gerechtigkeit.
0: Worum geht's?
1: Das ist eine konkrete Aufgabe an die Mächtigen. Heute steht so etwas in Wahlprogrammen und Petitionen. In der Bibel war es Gottes Botschaft an einen König.
0: Wer und wo?
1: Ums Jahr 600 vor Christus herum machte der Prophet Jeremia in Gottes Auftrag immer wieder den Mächtigen klar, wie ihr lebt und handelt, das ist nicht das, was Gott will. Ihr dient fremden Götzen und ihr missbraucht eure Macht. Es geht ungerecht zu im Land. Schafft Recht und Gerechtigkeit. Setzt euch für die ein, die unterdrückt werden. Bedrängt nicht die Fremden, die Waisen und Witwen. Tut niemandem Gewalt an und vergießt kein unschuldiges Blut. Wenn ihr euch danach richtet, dann werden Könige und Land groß und mächtig. Wenn nicht, endet hier alles in Trümmern.
0: Warum die Bibelstelle wichtig ist.
1: Offenbar war es nötig, dass der Prophet die Könige an ihre Aufgabe erinnerte, dass sie sich für die Menschen im Land einsetzen sollten, nicht für ihre eigenen Machtinteressen. Doch niemand wollte auf Jeremia hören, was schließlich zur Katastrophe führte. Das ist über 2500 Jahre her und doch eine Botschaft für alle Zeiten.
0: Und wo steht's?
1: Im Buch des Propheten Jeremia am Anfang des 22. Kapitels. Viel Spaß beim Nachlesen.

Und jetzt wieder weise Worte jeder Sorte. Der beste Aussichtsturm des Lebens ist die Gelassenheit. Ernst Ferchtl, der RSA-Hinhörkanal.

0: Hallo, ihr hört den RSA-Hinhörkanal. Ich bin Friederike Ursprung. Singt ihr gern? Und traut ihr euch das auch unter Leuten, also nicht nur unter der Dusche, sondern zum Beispiel in der Kirche? Zum gemeinsamen Singen in Kirchen gibt's Gesangbücher und gerade ist ein neues evangelisches Gesangbuch in Arbeit. Um Lust auf alte und neue Lieder zu machen und fit fürs Singen, dazu ist jetzt die Internetplattform mitsingen.de gestartet. Eine Art Vorgucker zum neuen Gesangbuch, so nennt Martina Hergt die Plattform. Sie ist Musik- und Chorbeauftragte der Sächsischen Landeskirche und gehört zur Projektgruppe fürs neue Gesangbuch und auch für mitsingen.de.
1: Mitsingen.de ist ein Treffpunkt, eine bunte Schau zum evangelischen Liederschatz. Und zwar finde ich hier Hintergründe zu den Liedern, die in das Gesangbuch kommen.
0: Nach Liedern zu verschiedenen Jahreszeiten, Themen und Anlässen könnt ihr suchen. Noten und Texte gibt's zu den Liedern, wo es rechtlich geht. Bei manchen auch Videos zum direkt Mitsingen. Und vor allem vieles, was beim Verstehen hilft. Wer hat das wann gedichtet und komponiert? Und warum gerade so?
1: Vielleicht auch, warum verstehe ich diesen Text nicht? Kleine Schlüsselerlebnisse, wie könnte man diesen Text betrachten, öffnen, verstehen? Oder auch Hinweise zur Melodie. Was ist das Besondere an dieser Melodie? Warum ist dieses Lied so beruhigend, wenn ich es singe? Was hat dieses Melodiegewand für einen Zauber? Woran kann ich das festmachen?
0: Oder auch Ideen zum Singen mit Kindern, miteinander, im Wechsel oder mit Gesten oder Tänzen, die ein Lied lebendig machen können. Zum Stöbern und Entdecken sind alle Singbegeisterten eingeladen, zum Beispiel auf der Suche nach Ideen für Kita, Jugendgruppe oder Hauskreis.
1: Oder aber auch ein Papa, der überlegt, was singe ich eigentlich abends meinem Kind vor? Und der findet hier Tipps, der findet sehr schöne Ideen. So nicht bloß der Mond ist aufgegangen oder weißt du, wie viel Sternlein steht, sondern auch zu anderen Lieder. Und natürlich auch aufbereitet mit einem kleinen Video und so weiter.
0: Und egal ob Kirchenlieder oder nicht, eine Menge Tipps und Übungen rund um Singen, Atmen und Stimme gibt's auch auf mitsingen.de.
1: Wie geht Singen? Mit Unterkapiteln, was mache ich eigentlich, wenn ich denke, ich kann nicht singen? Oder wie kann ich meine Stimme gut erwerben? Also es ist ein Wikipedia-Grund um das Singen und im Speziellen natürlich um das Repertoire des evangelischen Liederschatzes.
0: 2029 soll das neue Gesangbuch in die Gemeinden kommen, gedruckt und auch digital. Nach über 30 Jahren mit dem jetzigen Gesangbuch findet Martina Hergt die Zeit reif dafür.
1: Diese Sehnsucht auch nach einer neuen Mischung, die ist natürlich sehr groß und ich glaube, dass die Singbegeisterten erstmal wahnsinnige Lust haben, auf Entdeckungsreise zu gehen und Neues zu entdecken.
0: Eure Erfahrungen mit den Liedern könnt ihr auf mitsingen.de teilen. Und vor allem kommt es darauf an,
1: dass mitsingen.de bunt ist und einfach Spaß machen soll, so wie das Singen ja zuerst Spaß machen soll. Keiner singt gerne, wenn er unter Druck ist, wenn die Atmosphäre nicht stimmt, wenn er nicht mitmachen kann, sich nicht beteiligen kann, weil er das Lied nicht kennt oder nicht lesen kann. Und ich glaube, das ist ganz wichtig, dass wir das Singen ins Gespräch bringen und das möchte mitsingen.de und das auch über das neue Gesangbuch hinaus.
0: Infos zu Hunderten von Liedern sind jetzt schon online und es soll noch viel mehr werden. Die Plattform mitsingen.de könnt ihr kostenlos nutzen. Ich verlinke sie für euch auf rsa-sachsen.de/lichtblick. 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
1: Hallo, ich bin Daniel Heinzer. Ich dachte, ich sehe nicht richtig. Neulich im Urlaub ein Schild an einer Kirche in der Innenstadt von Glasgow. Wie so eine Werbung beim Bäcker. Das Schild bewarb den Gottesdienst der Gemeinde. Nur 30 Minuten, der schnellste Gottesdienst der Stadt, stand da. Ja, die Gemeinde wirbt damit, dass hier der Gottesdienst kürzer sei als in den anderen Kirchen der Stadt. Nun gibt es keine Regel, wie lang so ein Gottesdienst zu sein hat. Und trotzdem reibe ich mich an dieser Werbung. Ein Gottesdienst, das ist doch kein Fastfood für die Seele. Der wird nicht besser oder schlechter, wenn er kürzer oder länger ist. Die Länge des Gottesdienstes sollte nicht das entscheidende Kriterium sein, um hinzugehen. Eher, wie sind die Menschen hier? Wie singen oder beten sie? Bin ich willkommen? Geht man hier auf Gäste zu? Behandeln sie einander gut? Für mich alles stärkere Gründe, mal reinzuschauen in diese Kirche, als hier dauert's nur 30 Minuten.
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0: 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Beten, das ist für Christen der direkte Draht zum lieben Gott. Oft wissen wir aber gar nicht so genau, wie wir denn beten sollen. Hier im RSA-Hinhörkanal kriegen Sie immer wieder Tipps von einem echten Auskenner in Sachen Gebete, vom katholischen Pfarrer Gregor Giele aus Leipzig. Jetzt geht's ums Beten mit dem eigenen Partner und dem Kind. Was beten, wenn sich zwei gefunden haben und die Entscheidung ist gefallen? Jawohl, wir heiraten. Wir bleiben zusammen, bis dass der Tod uns scheidet. Da ist es richtig und sinnvoll, Gott um seinen Segen für die Ehe zu bitten.
1: Ich glaube, die werden vor Gott treten, weil jedem wird ja klar, wenn man mit 25, mit 30 heiratet und dann, bis dass der Tod uns scheidet, verspricht, dass das etwas ist auf eine Zukunft, die wir überhaupt nicht steuern können. Vor allem auch eine Beziehung, die man ja nicht machen kann wie irgendetwas, was in meiner Hand ist, was ich fertigen kann. Ich glaube, die haben eine Ahnung, dass es ein Wagnis ist, in die Zukunft zu gehen. Von daher werden die sicherlich bitten, dass Gott bei ihnen ist, sie lenkt, sie segnet, sie steuert und ihre Beziehung zusätzlich zu ihrer Liebe selbst noch festigt.
0: Gott sollte aber nicht nur am Anfang einer Ehe eine Rolle spielen, sondern immer. Zum Beispiel, wenn der Nachwuchs endlich da ist und die Partner ein Kind bekommen haben.
1: Ich glaube, das ist die einfachste Variante. Das ist der Fall, wo man nur noch jubeln kann, nur noch loben und danken. Dem muss man keinen Tipp geben. Das kommt aus dem Herzen, das geht von alleine.
0: Sind die Kinder dann erstmal da, dürfen auch sie per Gebet in Kontakt mit Gott treten. Da können sich die Eltern auf die Kinder total verlassen, denn beten fällt den Jüngsten meistens viel leichter als uns Großen.
1: Da ist es ganz wichtig, dass man eigentlich nur kurz eröffnet, sagt, wir wollen dem lieben Gott erzählen, was an diesem Tag gewesen ist. Fangen wir doch einfach an mit dem, was schön ist, und dann das Kind erzählen lassen. Erzählen aus dem eigenen Leben ist die beste Schule für das Gespräch mit Gott.
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Und jetzt wieder weise Worte jeder Sorte. Der Ausgangspunkt für die großartigsten Unternehmungen liegt oft in kaum wahrnehmbaren Gelegenheiten. Demosthenes, griechischer Redner der Antike. 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

0: Hallo, ihr hört den RSA-Hinhörkanal, das Radio zum Auftanken mit Daniel Heinzer. Der Herbst ist da und Sachsen feiert in diesen Wochen Erntedank. In den Kirchen, besonders am kommenden Sonntag und auch schon vor einigen Tagen beim Landeserntedankfest in Wurzen. Erntedank, das ist der Dank für alles, was wächst. Und dazu gehört auch das Nachdenken darüber, wie alle genug bekommen, um gut zu leben. Und auch, was es überhaupt bedeutet, genug zu haben. Friederike Ursprung hat's danach gefragt.
1: Was heißt genug zu haben?
2: Ausreichend zu haben, um überleben zu können. Immer das Essen zu haben und damit fröhlich zu werden.
3: Für jeden Tag genug zu essen, ein Dach über dem Kopf.
4: Dass man Arbeit hat, dass man sich seinen Lebensunterhalt verdienen kann.
5: Jeden Tag genug zu haben, mehr eigentlich nicht. Gar nicht so für die Zukunft genug zu haben, sondern wirklich für jeden Tag.
6: Ja, und vielleicht nicht im Überfluss so zu leben.
7: Einfach genug zu haben, genug für das tägliche Leben, genug für mein Glück, reicht.
8: Also ich finde, genug zu haben, mache ich nicht am materiellen Wert fest, sondern es ist halt das Glück, was man empfindet mit den Menschen, die einem sozusagen umgeben. Das ist für mich genug haben.
9: Also gesund sein vor allen Dingen, eine gute Familie um sich haben.
10: Wenn wir gesund bleiben und wenn es ein bisschen gerechter auf der Welt zuginge, das fände ich zum Beispiel schon ganz schön.
11: Ich finde auch, Frieden ist wichtig, ne? Und mit den Menschen, womit wir alle zusammenleben müssen, auch auskommen. Ne?
12: Dass wir in der Politik ein bisschen vernünftige Leute haben.
13: Genug ist eigentlich, wenn man jeden Tag glücklich verbringen kann und sich dann am Ende des Tages keine Gedanken machen muss. Das ist eigentlich genügend, finde ich.
0: Für manche ist das Allernötigste schon knapp, natürlich. Aber viele fragen sich auch, brauche ich eigentlich noch mehr?
14: Aus meinen Gefühlen heraus zu schöpfen, das bedeutet es für mich. Wenn ich die Erfahrung mache, dass ich zuerst nach etwas suche und denke, es reicht mir alles nicht, das ist nicht genug. Und dann merke ich, dass alles in mir ist und da ist Fülle.
15: Genug zu haben ist das, was man vielleicht sogar schon hat, an dem, was man da hat, sich wirklich zu erfreuen und nicht wieder zu denken, oh, ich könnte noch mehr haben, was andere auch haben. Und sich immer zu sagen, so von wegen, oh, das habe ich nicht, sondern das, was da ist, zu sagen, damit bin ich zufrieden. Und sei es auch wirklich mit den Menschen, die man um sich hat.
16: Und wir haben zum Beispiel ein Geschäft und da haben wir auch eine Lottoannahmestelle und jede Woche höre ich das gleich, ach, schon wieder nichts gewonnen. Und dann sage ich immer, ist ja nicht schlimm, ich sage, du hast doch heute noch gegessen, du hast getrunken, du kommst hierher, du spielst noch Lotto und gleich gehst du, was weiß ich, in die Eisdiele und alles ist gut.
15: Und du kannst reden und sei es auch wirklich mit den Menschen, die man um sich hat.
16: 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Und dann sage ich immer, ist ja nicht schlimm, ich sage, du hast doch heute noch gegessen, du hast getrunken, du kommst.

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1: Hallo, ich bin Daniel Heinzer. Ein Freund oder eine Kollegin hat sich im Ton vergriffen oder war jemandem gegenüber unfair oder agiert so, dass andere dadurch Nachteile haben. Was tun? Wie sag ich was, ohne noch mehr Porzellan zu zerschlagen? Christen kennen da die brüderliche oder geschwisterliche Zurechtweisung, die die Bibel in solchen Fällen empfiehlt. Das sind Stufen, wie man einen Konflikt mit einem Mitmenschen regeln sollte. Zuerst unter vier Augen drüber reden, erst dann vor Zeugen. Und bringt auch das nichts, erst dann vor der ganzen Gemeinde. Wenn ich sowas also mitkriege, sollte ich erstmal unter vier Augen sagen, was mich stört und belastet. Und erst wenn das nichts bringt, ziehe ich den Kreis weiter. Die Bibel schreibt davon, dass man den anderen zurückgewinnen sollte. Ich finde das Prinzip ziemlich fair und ziemlich menschlich. Es geht nicht darum, andere an den Pranger zu stellen, sondern das Problem so zu klären, dass es danach besser, angenehmer, menschlicher weitergehen kann. Und zwar für alle Beteiligten.
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1: Heute das Vaterunser.
0: Worum geht's?
1: Um das ohne Frage bekannteste Gebet der Christen. Vater unser, geheiligt werde dein Name und so weiter.
0: Wer und wo?
1: Das Vaterunser ist ein Gebet, das Jesus höchstpersönlich seinen Jüngern und Freunden beigebracht hat. Zitat: Wenn ihr betet, sollt ihr nicht plappern wie die Heiden, die meinen, sie werden nur erhört, wenn sie viele Worte machen. So sollt ihr beten. Unser Vater im Himmel, dein Name werde geheiligt. Tja, und dann betete Jesus das Vaterunser vor.
0: Warum die Bibelstelle wichtig ist?
1: Weil sie das Grundhandwerkszeug ist für alle Menschen, die zu Gott beten möchten. Es geht um die wichtigsten Dinge im Leben, um das tägliche Brot, also um genug zum Leben für alle Menschen. Es geht um Schuld und wie ich mit ihr umgehen soll. Es geht auch darum, Gott zu preisen und ihm zu danken für alles Gute. Die Idee hinter dem Vaterunser? Labert nicht um den heißen Brei herum und betet nicht zur Show für andere. Nein. Wenn mir die Worte fehlen, wenn ich aber trotzdem mit Gott sprechen möchte, dann kann ich's machen wie Jesus und jederzeit beten, Vater unser.
0: Und wo steht's?
1: Zweimal ist überliefert, wie Jesus dieses Gebet der Gebete seinen Freunden beibringt. Einmal bei Matthäus, einmal bei Lukas. Und beides im Neuen Testament. Viel Spaß beim Nachlesen.

Und jetzt wieder weise Worte jeder Sorte. Wenn jemand sucht, dann geschieht es leicht, dass sein Auge nur noch das Ding sieht, das er sucht, dass er nichts zu finden, nichts in sich einzulassen vermag, weil er nur an das Gesuchte denkt, weil er ein Ziel hat, weil er vom Ziel besessen ist. Finden aber heißt frei sein, offen stehen, kein Ziel haben. Hermann Hesse in Siddhartha. 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

0: Hallo, ihr hört den RSA-Hinhörkanal. Ich bin Friederike Ursprung. Jetzt nehme ich euch mit ins Erzgebirge nach Zetau. Das ist bei Großhartmannsdorf. Seit über 4,5 Jahren müssen dort die 4 Glocken der Elisabethkirche schweigen. Bald soll in Zetau wieder Glockenklang zu hören sein. Das Aus für die 4 Eisenhartgussglocken kam plötzlich, erinnern sich die Kirchvorsteherinnen Andrea Schneider und Karin Drechsel.
1: Es gab sozusagen so eine Prüfung, so eine Sicherheitsprüfung, und dort wurde halt festgestellt, dass die Aufhängung der Glocken nicht mehr sicher ist und auch der Glockenstuhl Mängel aufwies, und aus diesem Grund mussten die Glocken halt stillgelegt werden.
2: Das wurde dann sehr zeitig auch mit dem Glockensachverständigen der Landeskirche entschieden, dass man nicht saniert, sondern dann Gelder sammelt für neue Glocken.
0: 3 statt bisher 4 Glocken sollten es werden, aus Bronze gegossen. Erfreulich schnell kam das Geld dafür zusammen, aus Fördermitteln und Spenden. Allerdings stellte sich raus, ein Problem kommt selten allein.
2: Unsere Problematik war dann, dass es dann Gutachten immer noch gab zum Turm und dass halt unser Kirchturm einen höheren Sanierungsbedarf hatte, als wir es bisher angenommen haben.
1: Und vieles hat man wirklich entdeckt, wie das bei einem alten Haus eben auch so ist, ne? Man reißt irgendwo was auf, guckt rein und denkt, ach du Schreck, das hat man von außen nicht gesehen.
0: Auch dafür war also Geld nötig. 450.000 Euro kostet alles zusammen. Im Juli konnte eine Gemeindedelegation in Innsbruck miterleben, wie die neuen Glocken gegossen wurden. Und nun sind sie in Zetau angekommen.
1: Das war auch ein bisschen lustig. Am Montag sind sie angekommen und eigentlich wollten wir gar nicht, dass das schon so bekannt ist im Dorf, dass die Glocken schon da sind. Aber wenn dann mittags plötzlich ein LKW strandet und der Fahrer nicht weiß, wo er hin soll, und dann die Leute so gegenseitig sich anrufen und sagen, hier steht ein Laster mit Glocken, wo soll der hin? Dann weiß es natürlich ganz schnell das ganze Dorf.
0: Für das Dorf bedeutet die Glockenweihe am 4. Oktober ein großes Fest und einen riesigen Meilenstein. 3 Glocken, da lag's nahe, sie nach der Dreieinigkeit von Vater, Sohn und Heiligem Geist zu benennen und mit entsprechenden Bibelversen zu schmücken. Nun hängen sie erstmal vor der Kirche. Bis ihr Dreiklang vom Turm zu hören ist, ist noch einiges zu tun.
2: Am Montag beginnen dann halt die Bauarbeiten und wir hoffen, dass Anfang März die Bauarbeiten abgeschlossen sind, sodass dann die Glocken da hochgezogen werden und zu Ostern wir wieder die Auferstehung unseres Herrn mit Glockenläuten feiern können.
0: Bis dahin sind dann 5 glockenstille Jahre in Zetau vergangen. Die sind am Dorf nicht spurlos vorübergegangen und das ist dann doch auch eine gute Nachricht.
2: Also ich finde es total beeindruckend, dass obwohl wir also wirklich diese 4,5 glockenstille Jahre hinter uns haben, dass die Gemeinschaft unheimlich zusammengewachsen ist, dass wir viel erlebt haben, viele neue Kontakte geschlossen haben, dass wir die Menschen, dass die sich so begeistert ließen von diesem Projekt. Und es war zwar still um unsere Glocken, aber das Dorfleben wurde dadurch sehr belebt.
0: Noch also dauert es ein paar Monate, bis in Zetau wieder Glockengeläut erklingt. 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
1: Hallo, ich bin Daniel Heinzer. Kinder, wie die Zeit vergeht. Gestern habe ich eine Einladung für Silvester bekommen. Gute Freunde haben angerufen und spontan gefragt, sag mal, hast du nicht Lust, dieses Jahr mit uns zu feiern? Na klar habe ich Lust und ich habe mich riesig über diese Einladung gefreut. Und gleichzeitig habe ich an meine liebe Oma gedacht. Die war hochbetagt und konnte es immer kaum fassen, wie schnell die Zeit rast. Und da hat sie ganz oft gerufen, Kinder, wie die Zeit vergeht. Und schob dann noch hinterher, gerichtet an mich, den kleinen Enkelsohn, vertrödel bloß deine Zeit nicht. Ich fand das immer gut, auch schon als Kind. Das war Omas liebevolle Mahnung, die richtigen Prioritäten im Leben zu setzen. Oft bin ich im täglichen Stress gefangen oder lass mir vielleicht von Social-Media-Algorithmen die Zeit klauen und scrolle nur vor mich hin. Dann kommt mir die Zeit für das wirklich Wichtige abhanden. Für meine Freunde, meine Familie oder meinen Glauben vielleicht. Oder auch einfach nur fürs Spielen und Rumtoben. Meine Oma wollte ja nicht, dass ich ständig produktiv und fleißig bin, nur halt nicht so viel vor der Glotze abhänge zum Beispiel. Ja, die Zeit vergeht. Eben war noch Neujahr, jetzt ist es bald schon wieder Herbst und die ersten Einladungen für Silvester trudeln ein. Das ist Lebenszeit, die ich gestalten und nutzen darf. Lebenszeit geschenkt von Gott. Wunderbar, wertvoll und viel zu kostbar, um sie einfach zu vertrödeln. Danke, Oma, dass du mich da immer wieder dran erinnert hast.
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1: Heute, wo dein Schatz ist, da wird auch dein Herz sein.
0: Worum geht's?
1: Um das, was Menschen wirklich wichtig ist, für welche Schätze ihr Herz schlägt.
0: Wer und wo?
1: Der Evangelist Matthäus überliefert ausführlich eine lange Predigt mit allem, worauf es Jesus ankam, die Bergpredigt. Da geht es um Gewaltlosigkeit, Nächstenliebe und um das Verhältnis der Menschen zu Besitz und Reichtum. Da spricht Jesus davon, dass es keinen Sinn hat, irdische Schätze zu sammeln, die kaputt oder verloren gehen können. Deshalb ruft er dazu auf, unvergängliche Schätze im Himmel zu sammeln. Und dann also die Begründung, denn wo dein Schatz ist, da wird dein Herz sein. Die biblische Predigt von Jesus geht weiter mit der Mahnung, entscheidet euch, ihr könnt nicht gleichzeitig Gott dienen und dem Mammon.
0: Warum die Bibelstelle wichtig ist.
1: An welche himmlischen und irdischen Schätze hängen wir unser Herz? Diese Frage lohnt sich für Christen immer wieder zu stellen, in ihrem Glauben, ihrem Engagement, ihrem Alltagsleben. Martin Luther hat sogar mal gesagt, woran du dein Herz hängst, das ist dein Gott.
0: Und wo steht's?
1: In der Bergpredigt, ganz konkret im 6. Kapitel des Matthäusevangeliums. Viel Spaß beim Nachlesen!

Und jetzt wieder weise Worte jeder Sorte. Eine wirklich gute Idee erkennt man daran, dass ihre Verwirklichung von vornherein ausgeschlossen erschien. Albert Einstein. 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

0: 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Hallo. Na, wie klingt das für euch? Ihr engagiert euch in eurer Stadt im Stadtrat. Nach eurer regulären Arbeit düst ihr ab ins Rathaus. Die Sitzung dort, die geht bis nachts um 11. Danach noch zu Hause Unterlagen lesen, weil was Wichtiges ansteht. Und morgen Abend müsst ihr schon wieder zum nächsten Ausschuss oder zum Vororttermin bei der Feuerwehr. Boah, stressig, oder? Und dann das alles auch noch ehrenamtlich. Sich politisch engagieren ist oft kein Zuckerschlecken und immer weniger Leute haben da Bock drauf. Deshalb muss sich da unbedingt was ändern, sagen die beiden Frauen, die ihr jetzt kennenlernt. Sie machen sich stark für mehr mentale Gesundheit in der Politik, vom Ortsvorstand im Dorf bis hinein in den Bundestag. Cecile Weidhofer war selbst mal politisch aktiv, wollte in Mecklenburg-Vorpommern in den Landtag. Im Wahlkampf war sie mal abends unterwegs mit ihren eigenen Plakaten unterm Arm.
1: Und ich wollte meine Plakate aufhängen und dann kommt jemand vorbei und beobachtet mich, das Plakat, merkt, dass es dieselbe Person und fragt total verblüfft, wie? Haben Sie kein Team, der das für Sie machen kann? Nein, also es läuft unglaublich viel ehrenamtlich ja in politischen Strukturen. Aber diese Vorstellung, dass Parteien eine große Maschinerie haben und Leute haben, die flyern, die Plakate aufhängen, das ist vielleicht eine andere Seite der Geschichte, die man nicht kennt.
0: Auch Cecils Kollegin Tanas Falagnas hat Politik gemacht in Berlin, bis sie nicht mehr konnte.
2: Wir sprechen hier von endlangen Sitzungen, die vielleicht an einiger Stelle nicht notwendig sind. Tagesordnungspunkte, die sich wirklich bis mitten in die Nacht ziehen, was auch viele daran hindert, partizipieren zu können an dieser Stelle. Ich würde ansetzen bei der Frage, hat man vielleicht auch ein Recht auf Nichterreichbarkeit? Zeit als Machtfaktor, das auch nochmal kritisch in den Blick zu nehmen, auch mal einen Sonntag frei zu haben, überhaupt auch Zeit zu haben und auch eine Gesellschaft, die nicht voraussetzt, dass man jetzt auch in Zeiten von Social Media ständig erreichbar ist.
0: In allen anderen Jobs wünschen wir uns schließlich auch fitte Leute, denen es psychisch bestmöglich geht.
2: Niemand möchte von müden Chirurginnen operiert werden. Das ist auch unser aller Recht. Wenn jetzt jemand fragen würde, würden Sie der Operation zustimmen? Der Arzt hat keine Stunde geschlafen, die Ärztin auch nicht. Soll das trotzdem stattfinden, würden wir alle Nein sagen. Und warum ist es uns dann egal, wie politische Mandatsträgerinnen durch ihre Arbeit kommen?
0: Was Menschen brauchen, die sich politisch engagieren, ob im Ehrenamt oder auch hauptberuflich? Naja, all das, was auch für alle anderen in Sachen psychischer Gesundheit zählt, sagt Cecile Weidhofer.
1: Dauerstress, Schlafmangel, das macht was mit uns. Also wir wissen, dass das ist wissenschaftlich belegt, dass wir schlechtere Entscheidungen treffen, weil wir anders urteilen, weil wir reizbarer sind, weil wir nicht mehr abwägen können. Ja, und das ist aber genau das, was man in der Politik braucht. Man braucht Kompromisse, man muss in der Lage sein, sich in anderen Menschen zu versetzen.
0: Deshalb sollten die Parteien zum Beispiel darauf achten, neue Leute, die sich engagieren wollen, ordentlich zu coachen und vorzubereiten. Besseres Onboarding nennt Cecile das.
1: Wenn wir auch gucken, was in den Landtagen passiert, im Bundestag, da sind Menschen, die von heute auf morgen Führungskräfte werden, ja, die auf einmal ein Team zu wuppen haben und die es aber nicht unbedingt gelernt haben.
0: Wer besonders profitiert von psychisch gesunden Menschen in der Politik? Naja, vor allem wir, die wir sie wählen. Tanas Falagnas baut darauf, je unterschiedlicher die Menschen in der Politik sein können, also nicht nur mega belastbare, ultraschnelle Alpha-Tierchen, desto besser für alle.
2: Es wird sich wahrscheinlich immer 600, 700 Leute melden, die sagen, ich habe Lust auf Bundestag. Das ist gar nicht unser Problem. Aber wer sind diese Leute, die sich dann melden? Unser Ziel sollte doch sein, im Vornherein so viel Vielfalt auch zu ermöglichen, so viele verschiedene Sichtweisen eben auch von Menschen, die nicht immer als sehr stark durchsetzungsfähig deklariert werden, dass wir denen auch den Einstieg ermöglichen, damit der Aufstieg auch gelingen kann.
0: Cecile und Tanas haben zusammen ein Buch geschrieben über mehr Mental Health in der Politik, so eine Art konstruktiven Leitfaden.
2: Vielfalt auch zu ermöglichen, so viele verschiedene Sichtweisen eben auch von Menschen, die nicht immer als sehr stark durchsetzungsfähig deklariert werden, dass wir denen auch den Einstieg ermöglichen, damit der Aufstieg auch gelingen kann.
0: Cecile und Tanas

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1: Hallo, ich bin Daniel Heinzer. Sag mal, was wünschst du dir eigentlich zum Geburtstag? Ich weiß nie so recht, was ich da sagen soll. Und deshalb antworte ich manchmal etwas flapsig. Ach, nichts Großes. Ich wünsche mir Weltfrieden, sonst nix. Ein gedankenlos dahingesagter Spruch, für den ich mich aber ein wenig schäme. Weltfrieden sollte ich mir ernsthaft wünschen, ganz ohne Ironie. Die Sehnsucht nach einer Welt, in der es allen gut geht und wo alle gerecht behandelt werden, die sollte nicht zum Witz verkommen. Gerade nicht jetzt, wo wir jeden Tag von Kriegen oder Krisen in den Nachrichten erfahren. Ich als Einzelner kann doch da eh nichts dagegen ausrichten. Oh doch, indem ich die Idee vom Weltfrieden nicht verlache, sondern versuche, meinen Alltag, meine Umwelt friedvoller zu machen. Ein bisschen freundlicher sein, Müll vermeiden, Geld spenden oder Zeit. Wer sich wirklich Weltfrieden wünscht, kann selber daran mitarbeiten. Jeden Tag und ganz konkret.
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0: Sie hören genauer hin und das finden wir richtig klasse. Hier im RSA-Hinhörkanal, dem Webstream, bei dem Sie auftanken können. Und bei uns geht's jetzt um das Thema Beten, also das Reden mit Gott. Oft fehlen einem ja die Worte oder man weiß nicht so recht, wie man denn mit Gott ins Gespräch kommen soll. Ein Experte für das Thema ist Pfarrer Gregor Giele aus Leipzig. Und den habe ich mal gefragt, wie das denn mit Bittgebeten so funktioniert. Also was beten, wenn es ein Problem gibt, eine Prüfung ansteht und ich unbedingt bestehen will oder mir was anderes ganz doll wünsche, das unbedingt in Erfüllung gehen soll. Und dann bete ich und sage Gott, was ich mir wünsche. Aber so richtig funktioniert das nicht. Das merkt auch Pfarrer Gregor Giele immer wieder.
1: Mir begegnet das auch oft bei Gottesdiensten. Ich stehe selber in der Gefahr, sie so zu formulieren, die Bitten, dass ich ja nicht nur ein Anliegen habe, sondern dem lieben Gott auch einen sehr klaren Lösungsvorschlag vorlege, wie er das bitte umzusetzen hat. So funktioniert es nicht.
0: Also, Gott um etwas bitten, das ist das eine. Aber dem lieben Gott Dienstanweisungen geben, das klappt nicht.
1: Eine zentrale Bitte des Vaterunsers heißt, dein Wille geschehe. Also, es gilt so zu beten, dass man sagt, ich habe ein Anliegen und ich vertraue es dir an, dass du eine Lösung findest.
0: Wie die Lösungen dann aussehen, das muss ich als Betender dann doch Gott überlassen.
1: Die sind nicht selten sehr überraschend, auf die wäre man selber nicht gekommen, meistens sehr hilfreich.
0: Für eine Prüfung heißt das ganz konkret, vor dem Test zu beten, das kann mir sehr helfen. Nur die konzentrierte Vorbereitung, die ersetzt es nicht.
1: Ich muss meinen Beitrag leisten, ich muss gelernt haben. Das Gebet hilft aber auch, dass ich eben in Ruhe in die Prüfung hineingehen kann, dass ich meinen Geist, meinen Verstand gesammelt habe. Aber der Heilige Geist wird sich nicht auf meine Wissenslücken setzen. Das funktioniert nicht.
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Und jetzt wieder weise Worte jeder Sorte. Bedenke, nicht zu bekommen, was man will, ist manchmal ein großer Glücksfall. Buddhistische Weisheit. 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

0: Hallo, ihr hört den RSA Hirnhörkanal. Ich bin Friederike Ursprung. Jetzt lernt ihr einen Heiligen kennen, der weit über die katholische Kirche hinaus gewirkt hat. Ein Vorbild für die Liebe zu Menschen und Schöpfung. Christen erinnern an Franziskus von Assisi. Vor 800 Jahren ist er gestorben. Bekannt geworden ist er als einer, der radikal dem Beispiel von Jesus folgte. Seine Familie hatte sich ein ganz anderes Leben für ihren Sohn vorgestellt, erzählt Professor Volker Lepin. Er ist evangelischer Theologe und lehrt an der amerikanischen Yale-Universität Kirchengeschichte.
1: Sein Vater gehörte zu den reichen Kaufleuten in Assisi, die im Grunde die hochkommende Bevölkerungsschicht waren, gegenüber den etablierten Adligen eine Ethik vertreten haben, in der das zählte, was man leistete. Der Handel, nicht einfach die Geburt wie bei den Adligen, sondern man hat selbst was dafür getan, dass man einen sozialen Stand hatte.
0: Und sicher wollten sie gute Christen sein, indem sie zum Beispiel für die Leprakranken spendeten, die vor der Stadt lebten, um niemanden anzustecken. Sohn Franziskus dagegen beließ es nicht bei milden Gaben. Er umarmte und küsste die Kranken.
1: Der helle Wahnsinn, ja. Absolut nicht empfehlenswert, aber es ist für ihn ein Ausdruck dessen gewesen, es ist nicht allein Geld, was wir den Außenseitern der Gesellschaft schulden, sondern wir müssen diese Außenseiter wieder integrieren, wieder reinholen. Wir müssen das machen, was Jesus Christus mit den Außenseitern der Gesellschaft gemacht hat. Umarmen, lieben und sie das spüren lassen.
0: Das bedeutete nicht nur eine Meinungsverschiedenheit, das war ein Skandal. Franziskus brach radikal mit den Idealen seiner Eltern, mit ihrer Orientierung an Geld und Reichtum.
1: Für ihn war die Welt, in der er sich bewegt hat, nicht in der Weise christlich, wie er das wollte. Er hat an seinen Eltern, er hat an der Bevölkerung in Assisi ein Christentum kritisiert, was entleert war.
0: Also warf er sein Leben über den Haufen, wollte radikal Jesus nachfolgen. In Armut, liebevoll und geschwisterlich verbunden mit der ganzen Schöpfung. Er soll für Tiere gepredigt haben, nannte sie Brüder und Schwestern und Sonne, Mond, Feuer und Wind auch. Der vorige Papst, der sich ja nach Franziskus benannt hat, knüpfte in seinen Enzykliken zu Schöpfung und zu sozialer Gerechtigkeit an seinen Namenspatron an. Für viele ist Franziskus ein Vorbild, wenn es um Frieden, Gerechtigkeit und Ökologie geht.
1: Aber die meisten von uns haben sich mit Frieden und Ökologie auch relativ bequem gemacht. Wir haben einen Haufen Kompromisse geschlossen. Und das ist an dir, was mich natürlich mit einschließt. Ich habe meine Kompromisse geschlossen. Und da ist dieser radikale Heilige, der sein Leben über den Haufen wirft, der die gebahnten Wege nicht beschreitet, der mit voller Radikalität Jesus Christus folgen will.
0: Allerdings will Volker Lepin nicht so weit gehen wie manche Franziskus-Anhänger, die in ihm sogar einen zweiten Christus sahen.
1: Aber was ich auch darin hören kann, ist, da hat jemand Jesus Christus und die Botschaft Jesu Christi neu Wirklichkeit werden lassen für seine Zeit in einer einzigartigen Weise, wie es wahrscheinlich in der Kirchengeschichte sonst niemandem wieder gelungen ist.
0: Besonders in Lateinamerika haben Ordensleute und Theologen seine Ideale auf brennende Fragen unserer Zeit übertragen.
1: Viele franziskanische Brüder und Schwestern sind in der Befreiungstheologie engagiert. Und das finde ich eine beeindruckende, produktive Form, Franz für unsere Zeit weiterzudenken. Es geht ja nicht darum, eins zu eins aus dem 13. Jahrhundert ins 21. Jahrhundert zu versetzen, sondern weiterzudenken, wie kann ich diese Impulse aufgreifen. Da finde ich die Befreiungstheologie eine Form und tatsächlich ökologische Theologie eine andere.
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1: Hallo, ich bin Friederike Ursprung. Brot backen, Handwerk kennenlernen, jungen Leuten weltweit helfen. Seit 12 Jahren besuchen Konfirmandinnen und Konfirmanden aus Kirchgemeinden in ganz Deutschland jeden Herbst Bäckereien. Kneten Teig, erleben, wie er im Ofen goldbraun wird. Das frische Brot geben sie in den Gemeinden gegen Spenden ab und mit dem Erlös unterstützen sie Jugendprojekte. Bäckerinnungen laden dazu in ihre Backstuben ein. Die Jungen und Mädchen engagieren sich dafür, dass was Gutes, Leckeres entsteht und sie helfen, das Leben von Jugendlichen anderswo in der Welt zu verbessern, in diesem Jahr durch Bildungsprojekte in Mosambik und Argentinien. Teilen, Nächstenliebe, Fragen nach Gerechtigkeit, das lernen die Konfis dabei. Und sie denken übers eigene tägliche Brot nach. Um das bitten Christen ja im Vaterunser-Gebet. Zum Erntedankfest, das Gemeinden bald feiern, steht es im Mittelpunkt. Ans Teilen erinnert auch der Name der Aktion 5000 Brote. Er erinnert an eine Wundergeschichte in der Bibel. Da hat eine Menge von 5000 Leuten stundenlang Jesus zugehört, bis sie am Abend Hunger haben. Anfangs ist kaum was zu essen da und doch reicht es am Ende für alle. Guten Appetit und wann und wo Konfigruppen in Sachsen backen oder wie sie sich dafür anmelden können, das findet ihr verlinkt auf rsa-sachsen.de/Lichtblick.
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1: Heute macht euch die Erde untertan.
0: Worum geht's?
1: Um einen Auftrag Gottes an die Menschen und um die Verantwortung, die dieser Auftrag mit sich bringt.
0: Wer und wo?
1: Ganz am Anfang erzählt die Bibel, wie Gott in 6 Tagen Himmel und Erde erschafft und alles Leben. Am Abend des 6. Tages auch die Menschen. Von vornherein plant Gott, dass dieses Geschöpf, geformt als sein Abbild, alle anderen beherrschen soll. Er segnet die Menschen und sagt, seid fruchtbar und mehrt euch, füllt die Erde und macht sie euch untertan. Ähnlich klingt's auch in der 2. Version der Schöpfungsgeschichte. Da soll der Mensch den Paradiesgarten Eden bebauen und bewahren und dann nochmal nach dem Ende der Sintflut. Noah und seine Söhne sollen die Erde neu mit ihren Nachkommen füllen. Alle Tiere sollen sich vor ihnen fürchten.
0: Warum die Bibelstelle wichtig ist.
1: Über die Jahrtausende haben Menschen diese Anweisung Gottes sehr gründlich befolgt. Sie haben gelernt, Naturkräfte zu nutzen. Sie haben sich Pflanzen und Tiere für ihre Zwecke zurechtgezüchtet. Große Fortschritte hat das oft bedeutet. Oft aber sind sie Gottes Auftrag auch auf fatale Art gefolgt. Und tun es noch. Denn mit macht euch die Erde untertan hat Gott ja nicht gemeint, zerstört und vergiftet die Natur, quält Tiere, bringt viele Arten und das komplette Weltklima in Gefahr. Von Anfang an hat Gott den Menschen die große Verantwortung für seine Schöpfung anvertraut und ihnen dazu seinen Segen gegeben. Und er traut seinen Ebenbildern zu, dass sie dieser Verantwortung auch gerecht werden können. Aber tun müssen es die Menschen schon selbst.
0: Und wo steht's?
1: Ganz vorne in der Bibel, im 1. Buch Mose, gegen Ende des 6. Kapitels. Viel Spaß beim Nachlesen.

Und jetzt wieder weise Worte jeder Sorte. Wie kommt man am besten den Berg hinan? Steig nur hinauf und denk nicht dran. Friedrich Nietzsche, der RSA Hinhörkanal.

0: Hallo, ihr hört den RSA Hinhörkanal. Ich bin Friederike Ursprung. Singt ihr gern? Und traut ihr euch das auch unter Leuten, also nicht nur unter der Dusche, sondern zum Beispiel in der Kirche? Zum gemeinsamen Singen in Kirchen gibt's Gesangbücher und gerade ist ein neues evangelisches Gesangbuch in Arbeit. Um Lust auf alte und neue Lieder zu machen und fit fürs Singen, dazu ist jetzt die Internetplattform mitsingen.de gestartet. Eine Art Vorgucker zum neuen Gesangbuch, so nennt Martina Hergt die Plattform. Sie ist Musik- und Chorbeauftragte der Sächsischen Landeskirche und gehört zur Projektgruppe fürs neue Gesangbuch und auch für mitsingen.de.
1: Mitsingen.de ist ein Treffpunkt, eine bunte Schau zum evangelischen Liederschatz. Und zwar finde ich hier Hintergründe zu den Liedern, die in das Gesangbuch kommen.
0: Nach Liedern zu verschiedenen Jahreszeiten, Themen und Anlässen könnt ihr suchen. Noten und Texte gibt's zu den Liedern, wo es rechtlich geht. Bei manchen auch Videos zum direkt Mitsingen. Und vor allem vieles, was beim Verstehen hilft. Wer hat das wann gedichtet und komponiert? Und warum gerade so?
1: Vielleicht auch, warum verstehe ich diesen Text nicht? Kleine Schlüsselerlebnisse, wie könnte man diesen Text betrachten, öffnen, verstehen? Oder auch Hinweise zur Melodie. Was ist das Besondere an dieser Melodie? Warum ist dieses Lied so beruhigend, wenn ich es singe? Was hat dieses Melodiegewand für ein Zauber? Woran kann ich das festmachen?
0: Oder auch Ideen zum Singen mit Kindern, miteinander, im Wechsel oder mit Gesten oder Tänzen, die ein Lied lebendig machen können. Zum Stöbern und Entdecken sind alle Singbegeisterten eingeladen, zum Beispiel auf der Suche nach Ideen für Kita, Jugendgruppe oder Hauskreis.
1: Oder aber auch ein Papa, der überlegt, was singe ich eigentlich abends meinem Kind vor? Und der findet hier Tipps, der findet sehr schöne Ideen. So nicht bloß der Mond ist aufgegangen oder weißt du, wie viel Sternlein steht, sondern auch zu anderen Lieder. Und natürlich auch aufbereitet mit einem kleinen Video und so weiter.
0: Und egal ob Kirchenlieder oder nicht, eine Menge Tipps und Übungen rund um Singen, Atmen und Stimme gibt's auch auf mitsingen.de.
1: Wie geht singen? Mit Unterkapiteln, was mache ich eigentlich, wenn ich denke, ich kann nicht singen? Oder wie kann ich meine Stimme gut erwerben? Also es ist ein Wikipedia-Grund um das Singen und im Speziellen natürlich um das Repertoire des evangelischen Liederschatzes.
0: 2029 soll das neue Gesangbuch in die Gemeinden kommen, gedruckt und auch digital. Nach über 30 Jahren mit dem jetzigen Gesangbuch findet Martina Hergt die Zeit reif dafür.
1: Diese Sehnsucht auch nach einer neuen Mischung, die ist natürlich sehr groß und ich glaube, dass die Singbegeisterten erstmal wahnsinnige Lust haben, auf Entdeckungsreis zu gehen und Neues zu entdecken.
0: Eure Erfahrungen mit den Liedern könnt ihr auf mitsingen.de teilen. Und vor allem kommt es darauf an,
1: dass mitsingen.de bunt ist und einfach Spaß machen soll, so wie das Singen ja zuerst Spaß machen soll. Keiner singt gerne, wenn er unter Druck ist, wenn die Atmosphäre nicht stimmt, wenn er nicht mitmachen kann, sich nicht beteiligen kann, weil er das Lied nicht kennt oder nicht lesen kann. Und ich glaube, das ist ganz wichtig, dass wir das Singen ins Gespräch bringen und das möchte mitsingen.de und das auch über das neue Gesangbuch hinaus.
0: Infos zu hunderten von Liedern sind jetzt schon online und es sollen noch viel mehr werden. Die Plattform mitsingen.de könnt ihr kostenlos nutzen. Ich verlinke sie für euch auf rsa-sachsen.de/lichtblick. 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
1: Hallo, ich bin Daniel Heinzer.
2: Wer Danke sagen kann, schaut anders auf die Welt als Menschen, denen das Wörtchen schwer über die Lippen kommt. Ja, so ein Danke macht vieles besser, auch wenn es nur zwei kleine Silben sind. Denn wer Danke sagt, erkennt an, dass es nicht selbstverständlich ist, dass einem etwas Gutes passiert. Danke, dass du mir hilfst bei dem wichtigen Projekt. Danke, dass du mir etwas Leckeres zu essen gekocht hast. Danke für deinen guten Hinweis, wie mir etwas besser gelingen könnte. Ich habe jeden Tag ganz viele gute Gründe, um Danke zu sagen. Den Menschen um mich herum, im Büro, im Supermarkt, in meiner Familie oder im Freundeskreis. Christinnen und Christen danken auch Gott regelmäßig für das Schöne und Gute, das sie im Leben erleben. Ja, wer Danke sagen kann, hält sich nicht für den Nabel der Welt und sieht die anderen. Und sorgt für gute Laune bei denen, denen das Dankeschön gilt.
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0: Musik zum Entspannen und Themen zum Nachdenken. Das ist das Rezept hier im RSA Hinhörkanal. Ich bin Daniel Heinze und freue mich, dass Sie eingeschaltet haben. Beten, das ist ja sowas wie das Gespräch mit dem lieben Gott. Da fehlen einem ja oft die Worte oder man weiß gar nicht genau, wie um alles in der Welt soll ich denn mit Gott ins Gespräch kommen. Der Experte in Sachen Gebet hier im RSA Hinhörkanal, das ist Pfarrer Gregor Giele aus Leipzig. Und der gibt immer mal wieder Tipps zum richtigen Beten. Richtig natürlich in Anführungszeichen. Und jetzt hören wir mal, wie das ist mit dem Beten auf Reisen. Was beten also, wenn ich unterwegs bin, auf einer Dienstreise oder im Urlaub? Viele sitzen ja zum Beispiel im Flugzeug und sind total nervös und nicht wenige murmeln vor dem Start in die Luft einen Vater Unser.
1: Das Beten im Flugzeug ist, glaube ich, sehr weit verbreitet, genauso wie der Fakt, dass man danach Tomatensaft bestellt, ist, glaube ich, eher die Angst vorm Fliegen.
0: Beten unterwegs ist aber trotzdem was ganz anderes als Beten daheim, weiß Pfarrer Giele.
1: Es ist eine Erfahrung vieler Menschen, dass mein gewohntes Gebetsleben, was ich zu Hause im gewohnten Rhythmus praktiziere, bei Reisen, seien sie dienstlich oder privat, durcheinander kommt. Dabei bietet Reisen ja eigentlich die Möglichkeit, nochmal was ganz anderes kennenzulernen.
0: Nämlich neue Menschen, neue Orte. Das kann dafür sorgen, dass sich auch mein Gebet verändert. Vielen Christen ist vor Antritt einer Fahrt ein Gebet wichtig, in dem sie Gott um eine gute Reise bitten. Der sogenannte Reisesegen.
1: Die Erinnerung, die Bitte daran, dass mein Unterwegssein mich nicht von Gott wegbringt, sondern dass ich in neuen Ländern, an neuen Orten einfach auch ihn wiederfinde, ihn entdecken lerne, vielleicht durch Neues beschenkt werde.
0: Dieser Reisesegen soll aber noch was anderes bei mir bewirken.
1: Er fordert mich auf, dass ich unvoreingenommen auf das Neue gehen soll. Da ist auch die biblische Lesung dazu ausgewählt. Nehmt keine Vorratstasche mit, keinen Wanderstab, kein zweites Hemd. Das ist nicht wirklich eine Reiseanleitung, sondern der Wunsch, wenn du dich zu Neuem aufmachst, was ja eine Reise darstellt, dann geh unvoreingenommen auf das Neue zu, lass dich davon inspirieren, sei offen für das, was Gott dir da zeigen will.
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